0: Sicherungsverwahrung und die Feststellung der besonderen Schwere der Schuld. Im Übernahmekampf um die Commerzbank wird heute ein wichtiger Schritt erwartet. Die italienische Großbank UniCredit will bekannt geben, wie viele Aktionäre ihr Übernahmeangebot angenommen haben. Ziel der Bank ist es, die Mehrheit an der Commerzbank zu übernehmen und einen großen europäischen Finanzkonzern zu schaffen. Die Commerzbank lehnt eine Übernahme weiter ab. Auch der Bund, der noch gut 12% der Anteile hält, will seine Beteiligung nach eigenen Angaben nicht verkaufen. Die IG Metall ruft für morgen zu Protesten gegen den Sparkurs bei Volkswagen auf. Die Gewerkschaft kritisiert, dass die Beschäftigten die Folgen früherer Fehlentscheidungen ausbaden müssten. Hintergrund sind Medienberichte über einen möglichen Abbau von bis zu 100.000 Arbeitsplätzen und mögliche Werksschließungen. Volkswagen will seine Pläne morgen dem Aufsichtsrat vorstellen.
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0: In den kommenden Stunden im Osten und der Mitte etwas Regen, sonst meist trocken. Tiefstwerte 18 bis 11 Grad. Am Mittwoch bis in den Südosten stärker bewölkt und gelegentlich etwas Regen. Im Nordosten sowie vor allem im Südwesten heiter bis sonnig. Höchstwerte 19 bis 25 Grad in der Nordosthälfte, 25 bis 32 Grad im Südwesten.
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0: Es wird 3 Uhr.
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2: Ich bin Silke Rech. Das wird der Tag. Heute geht der NATO-Gipfel in Ankara in seine entscheidende zweite Runde. Im Mittelpunkt stehen weitere Militärhilfen für die Ukraine, die Verteidigungsausgaben der Bündnisstaaten und neue gemeinsame Rüstungsprojekte. Außerdem wird ein Treffen zwischen US-Präsident Trump und dem ukrainischen Präsidenten Zelensky erwartet. Überschattet wird der Gipfel weiter von Spannungen zwischen den USA und mehreren europäischen NATO-Partnern. Bundeskanzler Merz hofft dennoch auf ein klares Signal der Geschlossenheit des Bündnisses. Im Mordprozess gegen einen Berliner Palliativarzt wird heute das Urteil erwartet. Die Staatsanwaltschaft fordert für den 41-Jährigen lebenslange Haft wegen Mordes in 15 Fällen. Außerdem soll nach ihrer Auffassung die besondere Schwere der Schuld festgestellt, Sicherungsverwahrung angeordnet und ein lebenslanges Berufsverbot verhängt werden. Der Arzt hatte zuletzt gestanden, 12 schwerkranke Patientinnen und Patienten getötet zu haben. Nach Angaben seiner Verteidiger habe er geglaubt, das Leid der Menschen zu beenden. Sie wenden sich gegen die Sicherungsverwahrung und die Feststellung der besonderen Schwere der Schuld. Im Übernahmekampf um die Commerzbank wird heute ein wichtiger Schritt erwartet. Die italienische Großbank UniCredit will bekannt geben, wie viele Aktionäre ihr Übernahmeangebot angenommen haben. Ziel der Bank ist es, die Mehrheit an der Commerzbank zu übernehmen und einen großen europäischen Finanzkonzern zu schaffen. Die Commerzbank lehnt eine Übernahme weiter ab. Auch der Bund, der noch gut 12% der Anteile hält, will seine Beteiligung nach eigenen Angaben nicht verkaufen. Die IG Metall ruft für morgen zu Protesten gegen den Sparkurs bei Volkswagen auf. Die Gewerkschaft kritisiert, dass die Beschäftigten die Folgen früherer Fehlentscheidungen ausbaden müssten. Hintergrund sind Medienberichte über einen möglichen Abbau von bis zu 100.000 Arbeitsplätzen und mögliche Werksschließungen. Volkswagen will seine Pläne morgen dem Aufsichtsrat vorstellen.
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2: In den kommenden Stunden im Osten und der Mitte etwas Regen, sonst meist trocken. Tiefstwerte 18 bis 11 Grad. Am Mittwoch bis in den Südosten stärker bewölkt und gelegentlich etwas Regen. Im Nordosten sowie vor allem im Südwesten heiter bis sonnig. Höchstwerte 19 bis 25 Grad in der Nordosthälfte, 25 bis 32 Grad im Südwesten.
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0: Es wird 4 Uhr.
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2: Ich bin Silke Rech. Das wird der Tag. Heute geht der NATO-Gipfel in Ankara in seine entscheidende zweite Runde. Im Mittelpunkt stehen weitere Militärhilfen für die Ukraine, die Verteidigungsausgaben der Bündnisstaaten und neue gemeinsame Rüstungsprojekte. Außerdem wird ein Treffen zwischen US-Präsident Trump und dem ukrainischen Präsidenten Zelensky erwartet. Überschattet wird der Gipfel weiter von Spannungen zwischen den USA und mehreren europäischen NATO-Partnern. Bundeskanzler Merz hofft dennoch auf ein klares Signal der Geschlossenheit des Bündnisses. Im Mordprozess gegen einen Berliner Palliativarzt wird heute das Urteil erwartet. Die Staatsanwaltschaft fordert für den 41-Jährigen lebenslange Haft wegen Mordes in 15 Fällen. Außerdem soll nach ihrer Auffassung die besondere Schwere der Schuld festgestellt, Sicherungsverwahrung angeordnet und ein lebenslanges Berufsverbot verhängt werden. Der Arzt hatte zuletzt gestanden, 12 schwerkranke Patientinnen und Patienten getötet zu haben. Nach Angaben seiner Verteidiger habe er geglaubt, das Leid der Menschen zu beenden. Sie wenden sich gegen die Sicherungsverwahrung und die Feststellung der besonderen Schwere der Schuld. Im Übernahmekampf um die Commerzbank wird heute ein wichtiger Schritt erwartet. Die italienische Großbank UniCredit will bekannt geben, wie viele Aktionäre ihr Übernahmeangebot angenommen haben. Ziel der Bank ist es, die Mehrheit an der Commerzbank zu übernehmen und einen großen europäischen Finanzkonzern zu schaffen. Die Commerzbank lehnt eine Übernahme weiter ab. Auch der Bund, der noch gut 12% der Anteile hält, will seine Beteiligung nach eigenen Angaben nicht verkaufen. Die IG Metall ruft für morgen zu Protesten gegen den Sparkurs bei Volkswagen auf. Die Gewerkschaft kritisiert, dass die Beschäftigten die Folgen früherer Fehlentscheidungen ausbaden müssten. Hintergrund sind Medienberichte über einen möglichen Abbau von bis zu 100.000 Arbeitsplätzen und mögliche Werksschließungen. Volkswagen will seine Pläne morgen dem Aufsichtsrat vorstellen.
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2: In den kommenden Stunden im Osten und der Mitte etwas Regen, sonst meist trocken. Tiefstwerte 18 bis 11 Grad. Am Mittwoch bis in den Südosten stärker bewölkt und gelegentlich etwas Regen. Im Nordosten sowie vor allem im Südwesten heiter bis sonnig. Höchstwerte 19 bis 25 Grad in der Nordosthälfte, 25 bis 32 Grad im Südwesten.
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0: Es wird 5 Uhr.
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2: Ich bin Silke Rech. Das wird der Tag. Heute geht der NATO-Gipfel in Ankara in seine entscheidende zweite Runde. Im Mittelpunkt stehen weitere Militärhilfen für die Ukraine, die Verteidigungsausgaben der Bündnisstaaten und neue gemeinsame Rüstungsprojekte. Außerdem wird ein Treffen zwischen US-Präsident Trump und dem ukrainischen Präsidenten Zelensky erwartet. Überschattet wird der Gipfel weiter von Spannungen zwischen den USA und mehreren europäischen NATO-Partnern. Bundeskanzler Merz hofft dennoch auf ein klares Signal der Geschlossenheit des Bündnisses. Im Mordprozess gegen einen Berliner Palliativarzt wird heute das Urteil erwartet. Die Staatsanwaltschaft fordert für den 41-Jährigen lebenslange Haft wegen Mordes in 15 Fällen. Außerdem soll nach ihrer Auffassung die besondere Schwere der Schuld festgestellt, Sicherungsverwahrung angeordnet und ein lebenslanges Berufsverbot verhängt werden. Der Arzt hatte zuletzt gestanden, 12 schwerkranke Patientinnen und Patienten getötet zu haben. Nach Angaben seiner Verteidiger habe er geglaubt, das Leid der Menschen zu beenden. Sie wenden sich gegen die Sicherungsverwahrung und die Feststellung der besonderen Schwere der Schuld. Im Übernahmekampf um die Commerzbank wird heute ein wichtiger Schritt erwartet. Die italienische Großbank UniCredit will bekannt geben, wie viele Aktionäre ihr Übernahmeangebot angenommen haben. Ziel der Bank ist es, die Mehrheit an der Commerzbank zu übernehmen und einen großen europäischen Finanzkonzern zu schaffen. Die Commerzbank lehnt eine Übernahme weiter ab. Auch der Bund, der noch gut 12% der Anteile hält, will seine Beteiligung nach eigenen Angaben nicht verkaufen. Die IG Metall ruft für morgen zu Protesten gegen den Sparkurs bei Volkswagen auf. Die Gewerkschaft kritisiert, dass die Beschäftigten die Folgen früherer Fehlentscheidungen ausbaden müssten. Hintergrund sind Medienberichte über einen möglichen Abbau von bis zu 100.000 Arbeitsplätzen und mögliche Werksschließungen. Volkswagen will seine Pläne morgen dem Aufsichtsrat vorstellen.
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2: In den kommenden Stunden im Osten und der Mitte etwas Regen, sonst meist trocken. Tiefstwerte 18 bis 11 Grad. Am Mittwoch bis in den Südosten stärker bewölkt und gelegentlich etwas Regen. Im Nordosten sowie vor allem im Südwesten heiter bis sonnig. Höchstwerte 19 bis 25 Grad in der Nordosthälfte, 25 bis 32 Grad im Südwesten.
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0: Es wird 6 Uhr.
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2: Ich bin Silke Reich. Die USA haben nach eigenen Angaben erneut Ziele im Iran angegriffen. Das US-Militär erklärte, die Angriffe seien eine Reaktion auf den Beschuss von 3 Tankern in der Straße von Hormus.
3: Washington wirft dem Iran vor, damit gegen die vereinbarte Waffenruhe verstoßen zu haben. Der Iran weist die Vorwürfe zurück und kündigt Gegenmaßnahmen an. Aus mehreren Hafenstädten und Inseln im Persischen Golf wurden Explosionen gemeldet. Zudem haben die USA ihre Sanktionen gegen die iranische Ölwirtschaft wieder in Kraft gesetzt. Timo Wiesner, Redaktion.
2: Die französische Politikerin Marine Le Pen will trotz ihrer Verurteilung bei der Präsidentschaftswahl im kommenden Jahr antreten. Sie kündigte an, Revision gegen das Urteil wegen der Veruntreuung von EU-Geldern einzulegen. Ein Berufungsgericht hatte ihre Strafe bestätigt, das Verbot für ein öffentliches Amt zu kandidieren, aber auf 15 Monate verkürzt. Der Bundestag berät heute über neue Befugnisse für Polizei- und Strafverfolgungsbehörden. Geplant ist unter anderem, Fotos und biometrische Daten automatisch mit Informationen aus dem Internet abzugleichen. Außerdem sollen Bundespolizei und Bundeskriminalamt Daten aus verschiedenen Quellen mithilfe von künstlicher Intelligenz auswerten dürfen. Ziel ist es, Straftaten schneller aufzuklären. In den USA hat ein Mitarbeiter der Einwanderungsbehörde ICE einen Mann aus Mexiko erschossen. Laut Behörden hatte sich der Mann in Houston einer Kontrolle widersetzt und versucht, einen ICE-Mitarbeiter mit seinem Auto zu überfahren. Daraufhin eröffnete der Beamte das Feuer. Der Vorfall wird nun untersucht. Die Einwanderungsbehörde ICE steht seit längerem wegen ihres Vorgehens gegen Migranten in der Kritik. Die Grünen prüfen, die geplante Abstimmung über die Krankenkassenreform am Freitag gerichtlich zu stoppen. Parteichef Banascher kritisierte, dass es kurz vor der Abstimmung noch zu viele Änderungen am Gesetzentwurf gegeben habe. Die Bundesregierung will mit der Reform die Beiträge zur gesetzlichen Krankenversicherung stabilisieren. Dafür sind auch Einschnitte und zusätzliche Kosten für Versicherte vorgesehen.
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2: Die aktuellen Temperaturen in Köln, Bonn 17 Grad, in Hamburg und Bremen 12, in Berlin 14, in Dresden 15, in Frankfurt am Main 17, in Stuttgart 20, in München 21, in Erfurt und Münster 16 Grad. Heute von Nordwesten bis in den Südosten stärker bewölkt und gelegentlich etwas Regen. Im Nordosten sowie vor allem im Südwesten heiter bis sonnig, meist trocken. Höchstwerte 19 bis 25 Grad in der Nordosthälfte, 25 bis 32 Grad in der Südwesthälfte. Morgen im Osten und Nordosten bei starker Bewölkung etwas Regen, im Tagesverlauf auflockernd, sonst allgemein heiter bis sonnig. Im Norden und Osten 20 bis 27, sonst 26 bis 34 Grad.
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6: Einen wunderschönen guten Morgen. Kurz nach 6 ist es. Ich bin Mietinger am Riegel.

0: ich jetzt auch nehmen, ja? Hat jemand für mich bitte ein Stück? Sei noch mal ein Kindtag. So, dann habe ich noch ein paar Namenstage. Das sind abgefahrene Namen. Also Amalia, Aquila, Dizzyboot, Edgar, Kilian, Maria, Priscilla. Oder Priscilla, muss man ja sagen, nicht wahr? Herzlichen Glückwunsch. Und wenn ihr dann noch an so einem Mittwoch, 8. Juli, Geburtstag habt, ja, dann sage ich nochmal herzlichen Glückwunsch und ich wuschel durch euer Geburtstagshaar. Wir blättern im Tagebuch der großen Hits. Jawohl. Und ich habe Beiträge für euch mit dem Buchstaben A und mit dem Buchstaben B. Oh, heute hätte Peter Passetti Geburtstag übrigens, 110 wäre er geworden. Ein wunderbarer Schauspieler, Synchronsprecher und ach, der hatte eine Stimme, Junge, Junge.
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0: Also dann, raus aus den Federn, guten Morgen.

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0: Einen wunderschönen guten Morgen. Radio Sascha Leifeland ist hier jetzt mit dem Wetter. Und der aktuellen RSL-Temperatur.
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0: Die aktuelle RSL-Temperatur liegt heute Morgen zwischen 17 und 21 Grad. Es ist bewölkt und überwiegend bleibt es das heute auch. Maximal 27 Grad. Am Abend, da gibt's keine Wolken, nee. Und ab 21.40 Uhr gibt's auch keine Sonne. Wolkenlos geht's dann durch die kommende Nacht bei 15 Grad. Morgen den ganzen Tag Sonne 29 Grad, Freitag den ganzen Tag Sonne 30 Grad, am Samstag und Sonntag den ganzen Tag Sonne bei 31 Grad. Soweit die weiteren Aussichten.
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0: Guten Morgen.

0: Wir kommen zum Radio Saarschleifenland Erlebnistipp.
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0: Guten Morgen. Ich hoffe, ihr seid gut in diesen Tag bis jetzt gekommen. Und jetzt blättern wir im Tagebuch der großen Hits. Achtung, hier spricht Kollege Christian Zimmet.
1: 8. Juli 2012. Gossip sind neu in den Charts mit Move in the Right Direction. Es ist 1999. Die drei Freunde Beth, Kathy und Nathan kennen sich schon seit dem Sandkasten. Alle drei machen Musik, aber noch nie zusammen in einer Band. Nach der Schule ziehen sie sogar zusammen in die nächstgrößere Stadt, um dort zu studieren. Auf einer der Studentenpartys kommen sie dann endlich auf die Idee, eine Band zu gründen. Gossip ist geboren. Die ersten Jahre definieren die drei vor allem über politische Themen. Sie spielen auf Konzerten und Kundgebungen gegen die Wiederwahl George W. Bushs. Sie positionieren sich klar als Band mit einer lesbischen Sängerin und singen Songs über die Themen, die sie beschäftigen. Mehr als 10 Jahre touren sie so durch die Vereinigten Staaten, bis sie dann den Sprung über den großen Teich wagen. Vor allem in Deutschland haben sie dann ihren Durchbruch mit dieser Nummer. Heavy Cross. Zwei Jahre später kommt dann schon das 4. und letzte Album der Band, bevor sie sich 2016 erstmal vorübergehend auflöst. Und darauf ist auch die 2. große Single Move in the Right Direction. Doch 2019 dann die Erlösung für die Fans. Die große Reunion steht an und Gossip gehen wieder gemeinsam auf Tour und ins Studio.

0: Jetzt im Sommer zieht es viele an den Strand, Fluss oder See. Dabei kommt es leider immer wieder zu Badeunfällen, weil Gefahren oft nicht bekannt sind oder falsch eingeschätzt werden. Die wichtigsten Infos dazu hat jetzt Ariane Stahn.
1: Sicher schwimmen zu können, ist der beste Schutz gegen das Ertrinken. So lautet ein Leitspruch der Deutschen Lebensrettungsgesellschaft. Doch auch erfahrene Schwimmer geraten immer wieder in brenzliche Situationen, warnt DLRG-Sprecher Martin Holzhause.
2: Vor allem im Bereich der Flüsse, wo viele Menschen ums Leben kommen, sind es Strömungen oder auch der Boots- und Schiffsverkehr, der sehr gefährlich werden kann. Jetzt in den vergangenen Wochen auch wieder haben viele Menschen unterschätzt die kühlen Wassertemperaturen. Das heißt, man kühlt sich vielleicht nicht ausreichend ab, geht ins Wasser und bekommt ein Herz-Kreislauf-Problem. Das kann direkt sehr gefährlich sein.
1: Wassersporttreibenden empfiehlt der Experte außerdem, eine Schwimmweste zu tragen.
2: Man ist nie davor gefeit, auch gute Schwimmer nicht, vielleicht vom Brett zu fallen und dann durch den Sturz ins kalte Wasser direkt Kreislaufprobleme zu bekommen und dann eben auch in Lebensgefahr zu geraten. Im vergangenen Jahr sind gut 20 Personen ums Leben gekommen bei diesen Wassersportaktivitäten. Die meisten könnten sicherlich noch leben, wenn sie dann eine Weste getragen hätten.
1: Die DLRG sucht stets Freiwillige, um weitere Gewässer durch Rettungsschwimmerinnen und Schwimmer abzusichern und noch mehr Menschen das Schwimmen beizubringen.
2: Daneben brauchen wir eine bessere Bäderinfrastruktur, um noch mehr Schwimmkurse und Schwimmunterricht durchführen zu können. Und wir brauchen mehr Personal in den Schwimmbädern, aber auch mehr qualifizierte Lehrkräfte in den Schulen. Insbesondere die Sanierung der Schwimmbadlandschaft ist uns ein großes Anliegen. Wir werben da schon seit Jahren dafür, dass Bund, Länder und Kommunen einen gemeinsamen Bäderbedarfsplan aufstellen und auch umsetzen, und daran werden wir auch weiter arbeiten und das einfordern.
0: Sicherheitstipps, Informationen zu Selbst- und Fremdrettung im Wasser sowie eine interaktive Karte mit den DLRG-Wachstationen in ganz Deutschland gibt es unter drlg.de/badesaison. Das war ein Beitrag von Ariane Stahn.

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0: Es wird 7 Uhr.
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2: Ich bin Silke Reich. Die USA haben nach eigenen Angaben erneut Ziele im Iran angegriffen. Das US-Militär erklärte, die Angriffe seien eine Reaktion auf den Beschuss von 3 Tankern in der Straße von Hormus.
3: Washington wirft dem Iran vor, damit gegen die vereinbarte Waffenruhe verstoßen zu haben. Der Iran weist die Vorwürfe zurück und kündigt Gegenmaßnahmen an. Aus mehreren Hafenstädten und Inseln im Persischen Golf wurden Explosionen gemeldet. Zudem haben die USA ihre Sanktionen gegen die iranische Ölwirtschaft wieder in Kraft gesetzt. Timo Wiesner, Redaktion.
2: Die französische Politikerin Marine Le Pen will trotz ihrer Verurteilung bei der Präsidentschaftswahl im kommenden Jahr antreten. Sie kündigte an, Revision gegen das Urteil wegen der Veruntreuung von EU-Geldern einzulegen. Ein Berufungsgericht hatte ihre Strafe bestätigt, das Verbot für ein öffentliches Amt zu kandidieren, aber auf 15 Monate verkürzt. Der Bundestag berät heute über neue Befugnisse für Polizei- und Strafverfolgungsbehörden. Geplant ist unter anderem, Fotos und biometrische Daten automatisch mit Informationen aus dem Internet abzugleichen. Außerdem sollen Bundespolizei und Bundeskriminalamt Daten aus verschiedenen Quellen mithilfe von künstlicher Intelligenz auswerten dürfen. Ziel ist es, Straftaten schneller aufzuklären. In den USA hat ein Mitarbeiter der Einwanderungsbehörde ICE einen Mann aus Mexiko erschossen. Laut Behörden hatte sich der Mann in Houston einer Kontrolle widersetzt und versucht, einen ICE-Mitarbeiter mit seinem Auto zu überfahren. Daraufhin eröffnete der Beamte das Feuer. Der Vorfall wird nun untersucht. Die Einwanderungsbehörde ICE steht seit längerem wegen ihres Vorgehens gegen Migranten in der Kritik. Die Grünen prüfen, die geplante Abstimmung über die Krankenkassenreform am Freitag gerichtlich zu stoppen. Parteichef Banaschak kritisierte, dass es kurz vor der Abstimmung noch zu viele Änderungen am Gesetzentwurf gegeben habe. Die Bundesregierung will mit der Reform die Beiträge zur gesetzlichen Krankenversicherung stabilisieren. Dafür sind auch Einschnitte und zusätzliche Kosten für Versicherte vorgesehen.
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2: Die aktuellen Temperaturen: in Köln, Bonn 17 Grad, in Hamburg und Bremen 12, in Berlin 14, in Dresden 15, in Frankfurt am Main 17, in Stuttgart 20, in München 21, in Erfurt und Münster 16 Grad. Heute von Nordwesten bis in den Südosten stärker bewölkt und gelegentlich etwas Regen. Im Nordosten sowie vor allem im Südwesten heiter bis sonnig, meist trocken. Höchstwerte 19 bis 25 Grad in der Nordosthälfte, 25 bis 32 Grad in der Südwesthälfte. Morgen im Osten und Nordosten bei starker Bewölkung etwas Regen. Im Tagesverlauf auflockernd, sonst allgemein heiter bis sonnig. Im Norden und Osten 20 bis 27, sonst 26 bis 34 Grad.
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6: Einen wunderschönen guten Morgen, kurz nach 7 ist es. Ich bin Mietin Gemriel.

0: Früher war ja bei vielen der Sonntag der Badetag. Heutzutage geht's für die Kleinen aber öfter mal in die Wanne und das macht ja auch Spaß. Die Kids können im warmen Wasser planschen, tauchen und natürlich spielen. Allerdings darf dann auch das Lieblingsbadespielzeug nicht fehlen. Neben der Quietscheente sind das dann zum Beispiel Meerjungfrauen, kleine Boote oder halbe Vergnügungsparks mit Wasserrutschen für die Spielzeugfiguren. Was bei Kindern für leuchtende Augen sorgt, kann aber auch gleichzeitig gefährlich für sie werden. Worauf man bei Badespielzeug achten sollte, weiß Mario Hartwig.
1: Polyzyklische aromatische Kohlenwasserstoffe und Phthalate. Diese chemischen Stoffe können das geliebte Quietscheentchen zu einem Risiko werden lassen, so Dr. Susanne Wölk von der Aktion Das sichere Haus.
2: Diese Stoffe können sich aus dem Produkt lösen, zum Beispiel wenn ein Kind darauf herumkraut. Das passiert ja oft in der Badewanne. Und ja, im menschlichen Körper finden sich diese Stoffe, die als erbgutverändernd, fortpflanzungsgefährdend und krebserregend gelten, dann zum Beispiel in Blut und Urin wieder. Deswegen sind sie im Kinderspielzeug auch grundsätzlich verboten.
1: Weichmacher wie Phthalate können übrigens auch in aufblasbaren Planschbecken enthalten sein, die oft schon stark nach Chemie riechen. Besser sind Sand- oder Wassermuscheln aus hartem Kunststoff. Achten sollte man außerdem auf den Hinweis phthalatfrei und auf das GS-Zeichen, das für geprüfte Sicherheit steht. Badespielzeug kann aber auch beim Thema Kleinteile gefährlich werden, wenn diese sich lösen und von Kleinkindern eingeatmet oder verschluckt werden.
2: Wie real dieses Risiko ist, zeigen die Produktrückrufe auf der Webseite rückrufe.de der Bundesanstalt für Arbeitsschutz und Arbeitsmedizin. Das ist ein Informationsportal für Produktrückrufe und Verbraucherwarnungen, das schnell und umfassend über gefährliche Produkte informiert. Da sind eben Stammgäste Produkte aus Fernost, die über große Online-Portale vertrieben werden. Aber es gibt auch im stationären Einzelhandel riskantes Badespielzeug.
1: Und auch Schimmel, Keime und Bakterien finden sich oft im Badespielzeug, wenn Wasser in Löcher eindringt, aber nur schlecht wieder abfließen kann. Im feuchtwarmen Badezimmerklima entwickeln sich dann schnell Pilz- und Bakterienkolonien. Verhindern kann man das, indem man entsprechende Löcher abklebt und das Spielzeug gut trocknet. Kaufen sollte man Badespielzeug am besten offline.
2: Denn wenn etwas penetrant nach Chemie riecht, kann man es im Laden lassen. Ich bin auch dafür, eher weniger Spielzeug zu kaufen, das sowohl in der Badewanne, am Strand und im Planschbecken benutzt werden kann. Das heißt vor allem möglichst wenig Plastik. In der Badewanne ist Badespielzeug mit Saugnäpfen zum

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0: Kaffee, Wasser, Tee, Kakao oder am besten mit Radiosaarschleifen. Dann geht's in die Sendemittwoch, 8. Juli. Und für euch habe ich jetzt das Wetter. Ohren auf. Hier die aktuelle RSL-Temperatur.
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0: Die aktuelle RSL-Temperatur liegt zwischen 17 und 21 Grad. Seit 5.36 Uhr haben wir zwar die Sonne, aber es ist schon bedeckt da draußen. Und es bleibt heute überwiegend bewölkt bei 27 Grad. Könnt ihr euch noch mal ein bisschen erholen? Könnt ihr noch mal durchatmen? Ab morgen steigen die Temperaturen. Wolkenlos geht's durch den heutigen Abend. Um 21.40 Uhr haben wir den Sonnenuntergang. Wolkenlos und sternenklar geht's durch die kommende Nacht bei 15 Grad. Morgen 29 Grad sonnig. Freitag 30 Grad und sonnig. Und am Wochenende weiterhin sonnig bei 31 Grad. Alles klar?
2: Und weiter geht's mit den Hits von heute und den Guten von gestern. 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
0: Einen wunderschönen Morgen.

0: Mehr als 712.000 Arbeitsunfälle gab es im vergangenen Jahr. Das geht aus Zahlen der gesetzlichen Unfallversicherung hervor. Klingt viel, tatsächlich sind die Zahlen aber rückläufig. Passiert doch mal etwas, greift der Schutz der gesetzlichen Unfallversicherung. Aber wann ist ein Unfall auch ein Arbeitsunfall? Wer genau ist hier abgesichert und welche Leistungen gibt es von der gesetzlichen Unfallversicherung? Helge Michael berichtet.
1: Passiert ein Unfall während der Arbeit, also auch im Homeoffice, ist es in vielen Fällen ein Arbeitsunfall. Mitversichert sind die unmittelbaren Wege zur Arbeit und von der Arbeit nach Hause. Das alles betrifft übrigens nicht nur Beschäftigte,
2: sondern beispielsweise auch Kinder in Kitas, Studierende oder Ersthelfende. Egal, ob der Bauarbeiter vom Gerüst stürzt oder das Kita-Kind hinfällt, versicherungsrechtlich kann beides ein Arbeitsunfall sein.
1: So Daniel Gräfingholt, Referent in der Hauptabteilung Versicherung und Leistung der DGUV. Außerdem gesetzlich unfallversichert können beispielsweise pflegende Angehörige und ehrenamtlich Tätige wie Wahlhelfende, Elternbeiräte oder Schülerlotsen sein. Es gibt aber auch Fälle bei der Arbeit, bei denen kein Versicherungsschutz besteht.
2: Private Tätigkeiten, die eigentlich nichts mit der Arbeit zu tun haben, gehören dazu. Das kann das Spülmaschinen ausräumen in der Pause im Homeoffice sein oder auch der Umweg zum privaten Einkauf nach Feierabend auf dem Weg nach Hause. Ebenfalls könnte der Versicherungsschutz auch entfallen, wenn die Unfälle nur rein zufällig bei der Arbeit passieren. Also zum Beispiel, ich erleide einen Herzinfarkt, während ich am Schreibtisch sitze.
1: Kommt es zu einem Arbeitsunfall, müssen ihn Arbeitgebende, Schule oder Kita direkt dem zuständigen Versicherungsträger melden. Das geht mittlerweile ganz einfach über ein Online-Service-Portal der DGUV. Die Unfallversicherungsträger leisten dann sowohl medizinische, berufliche als auch soziale Reha.
2: Und nennen dieses Prinzip alles aus einer Hand. Das bedeutet, alles, was für die medizinische Rehabilitation notwendig ist, um den Versicherten vollständig gesundheitlich wiederherzustellen, wird auch unternommen. Ziel ist dabei immer, dass die Person in ihre alte Tätigkeit, in ihr altes Leben zurück kann.
1: Ist das nicht möglich, unterstützen die Unfallversicherungsträger beim Umbau des Arbeitsplatzes oder der Jobvermittlung. Können Versicherte nur noch sehr eingeschränkt oder sogar gar nicht mehr arbeiten, bekommen Betroffene eine sogenannte Unfallrente.
2: Die Höhe der Rente richtet sich dabei nach mehreren Faktoren, unter anderem der Schwere der Verletzung, aber auch dem Verdienst, die Versicherten im Jahr vor dem Unfall hatten. Für das gesamte Leistungsspektrum der Unfallversicherung müssen die Versicherten selbst keinen Beitrag zahlen. Das machen allein die Arbeitgebenden. Und bei Schülerinnen und Schülern oder Kindern in Kitas zahlt den Versicherungsschutz der Staat.
0: Bei den Arbeitsunfällen gab es im vergangenen Jahr einen Rückgang zu vermelden, so die aktuellen Zahlen der gesetzlichen Unfallversicherung. Falls doch mal etwas passieren sollte, unterstützt die gesetzliche Unfallversicherung mit vielen Leistungen wie Reha, Umbau des Arbeitsplatzes und im Zweifel sogar mit einer sogenannten Unfallrente. Das war ein Beitrag von Helge Michael.

0: willkommen zum Radio Saarschleifenland Erlebnistipp.
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0: Heute sind wir quasi mit unserem Erlebnistipp auf dem Merziger Hausberg unterwegs. Wir wandern zum Kreuzberg mit der Kreuzbergkapelle. Auf dem Berg hoch über der Stadt steht die 1858 erbaute Kreuzbergkapelle. Von diesem Aussichtspunkt aus hat man die weite Landschaft, viele Merziger Stadtbezirke und einige der markanten Merziger Denkmäler im Blick. Unterhalb der Kapelle ist ein historischer Weinberg wieder mit Reben bestockt. Seit ein paar Jahren kümmert sich der Wein- und Kulturfreunde Kreuzberg Merzig e.V. um die Reben und nach der Weinlese gibt es nun echten Wein von der Saar in Merzig, den Kreuzbergwein.
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0: Es wird 8 Uhr.
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2: Ich bin Silke Rech. Nach den neuen US-Angriffen auf mehr als 80 Ziele im Iran hat sich der Konflikt im Nahen Osten weiter verschärft. In Bahrain wurde Luftalarm ausgelöst. Kuwait meldete Raketen- und Drohnenangriffe.
3: Das iranische Staatsfernsehen berichtete von Angriffen auf US-Stützpunkte in beiden Ländern. Zuvor hatte das US-Militär nach eigenen Angaben Luftabwehrsysteme, Raketenstellungen und weitere militärische Ziele im Iran angegriffen. Der Iran hatte daraufhin eine entschlossene Reaktion angekündigt. Mit den jüngsten Entwicklungen wächst die Sorge vor einer weiteren Eskalation in der Region. Noah Ulrich, Redaktion.
2: Nach den schweren Erdbeben in Venezuela ist die Zahl der Todesopfer auf fast 3.700 gestiegen. Viele internationale Rettungsteams haben das Land inzwischen verlassen. Freiwillige Helfer suchen aber weiter nach Vermissten. Die Erdbeben hatten das Land vor rund 2 Wochen erschüttert. Experten halten es inzwischen für äußerst unwahrscheinlich, noch Überlebende unter den Trümmern zu finden. Beim NATO-Gipfel in Ankara beraten die Staats- und Regierungschefs heute über die weitere Unterstützung der Ukraine und die Verteidigungsfähigkeit des Bündnisses. Dabei soll es auch darum gehen, wie die europäischen NATO-Staaten und Kanada künftig mehr Verantwortung übernehmen können. Bereits zum Auftakt hatte NATO-Generalsekretär Rutte neue Rüstungsprojekte vorgestellt. Deutschland will in diesem Jahr rund 125 Milliarden Euro für Verteidigung ausgeben. In New York besteht die Gefahr, dass ein Wolkenkratzer einstürzt. Die Behörden haben Großalarm ausgelöst, benachbarte Gebäude evakuiert und mehrere Straßen gesperrt. Das 37-stöckige Hochhaus aus den 1970er Jahren wird derzeit zu Luxuswohnungen umgebaut. Nachdem zunächst herabfallende Ziegel gemeldet worden waren, entdeckte die Feuerwehr massive Schäden an 2 tragenden Stahlstützen. Gut ein halbes Jahr nach dem spektakulären Einbruch in eine Sparkasse in Gelsenkirchen hat das Geldinstitut mit Entschädigungszahlungen begonnen. Betroffene Kunden erhalten für ihr Schließfach maximal 10.300 Euro. Gleichzeitig werden sichergestellte Wertgegenstände und Dokumente an ihre Besitzer zurückgegeben. Mehrere Kunden fordern vor Gericht jedoch höhere Entschädigungen.
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2: Die aktuellen Temperaturen in Köln-Bonn 20 Grad, in Hamburg und Bremen 16, in Berlin 14, in Dresden 16, in Frankfurt am Main 18, in Stuttgart 24, in München 19, in Erfurt und Münster 18 Grad. Heute von Nordwesten bis in den Südosten stärker bewölkt und gelegentlich etwas Regen. Im Nordosten sowie vor allem im Südwesten heiter bis sonnig, meist trocken. Höchstwerte 19 bis 25 Grad in der Nordosthälfte, 25 bis 32 Grad in der Südwesthälfte. Morgen im Osten und Nordosten bei starker Bewölkung etwas Regen. Im Tagesverlauf auflockernd, sonst allgemein heiter bis sonnig. Im Norden und Osten 20 bis 27, sonst 26 bis 34 Grad.
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6: Kurz nach 8 ist es. Einen wunderschönen Mittwochmorgen. Ich bin Michin Gabriel.

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1: Ein täglich wechselndes Bordprogramm rundet die Reise ab. Hier findet jeder seine persönlichen Favoriten.
2: QNAT ist bekannt für britische Eleganz, ein weitläufiges Platzangebot und einen persönlichen Service. Wir haben Tastings, verschiedene Workshops und sogar Fechtkurse. Spätestens beim perfekten Sundowner an Deck mit malerischer Kulisse um mich herum kann ich perfekt entspannen.
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0: Einen wunderschönen guten Morgen. Radio Sascha Leifenland ist hier jetzt mit dem Wetter und der aktuellen RSL-Temperatur.
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0: Die aktuelle RSL-Temperatur liegt heute Morgen zwischen 17 und 21 Grad. Es ist bewölkt und überwiegend bleibt es das heute auch. Maximal 27 Grad. Am Abend, da gibt's keine Wolken, nee. Und ab 21.40 Uhr gibt's auch keine Sonne. Wolkenlos geht's dann durch die kommende Nacht bei 15 Grad. Morgen den ganzen Tag Sonne 29 Grad, Freitag den ganzen Tag Sonne 30 Grad, am Samstag und Sonntag den ganzen Tag Sonne bei 31 Grad. Soweit die weiteren Aussichten.
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0: Guten Morgen.

0: Morgen. Ich hoffe, ihr seid gut in diesen Tag bis jetzt gekommen. Und jetzt blättern wir im Tagebuch der großen Hits. Achtung, hier spricht Kollege Christian Zimmet.
1: 8. Juli 2012. Gossip sind neu in den Charts mit Move in the Right Direction. Es ist 1999. Die drei Freunde Beth, Kathy und Nathan kennen sich schon seit dem Sandkasten. Alle drei machen Musik, aber noch nie zusammen in einer Band. Nach der Schule ziehen sie sogar zusammen in die nächstgrößere Stadt, um dort zu studieren. Auf einer der Studentenpartys kommen sie dann endlich auf die Idee, eine Band zu gründen. Gossip ist geboren. Die ersten Jahre definieren die drei vor allem über politische Themen. Sie spielen auf Konzerten und Kundgebungen gegen die Wiederwahl George W. Bushs. Sie positionieren sich klar als Band mit einer lesbischen Sängerin und singen Songs über die Themen, die sie beschäftigen. Mehr als 10 Jahre touren sie so durch die Vereinigten Staaten, bis sie dann den Sprung über den großen Teich wagen. Vor allem in Deutschland haben sie dann ihren Durchbruch mit dieser Nummer. Heavy Cross. Zwei Jahre später kommt dann schon das 4. und letzte Album der Band, bevor sie sich 2016 erstmal vorübergehend auflöst. Und darauf ist auch die zweite große Single Move in the Right Direction. Doch 2019 dann die Erlösung für die Fans. Die große Reunion steht an und Gossip gehen wieder gemeinsam auf Tour und ins Studio.

0: Wir kommen zum Radio Saarschleifenland Erlebnistipp.
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2: Besuchen Sie den Tier- und Archepark im Blättelbornweg in Merzig. 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

0: Es wird 9 Uhr.
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2: Ich bin Silke Rech. Nach den neuen US-Angriffen auf mehr als 80 Ziele im Iran hat sich der Konflikt im Nahen Osten weiter verschärft. In Bahrain wurde Luftalarm ausgelöst. Kuwait meldete Raketen- und Drohnenangriffe.
3: Das iranische Staatsfernsehen berichtete von Angriffen auf US-Stützpunkte in beiden Ländern. Zuvor hatte das US-Militär nach eigenen Angaben Luftabwehrsysteme, Raketenstellungen und weitere militärische Ziele im Iran angegriffen. Der Iran hatte daraufhin eine entschlossene Reaktion angekündigt. Mit den jüngsten Entwicklungen wächst die Sorge vor einer weiteren Eskalation in der Region. Noah Ulrich, Redaktion.
2: Nach den schweren Erdbeben in Venezuela ist die Zahl der Todesopfer auf fast 3.700 gestiegen. Viele internationale Rettungsteams haben das Land inzwischen verlassen. Freiwillige Helfer suchen aber weiter nach Vermissten. Die Erdbeben hatten das Land vor rund 2 Wochen erschüttert. Experten halten es inzwischen für äußerst unwahrscheinlich, noch Überlebende unter den Trümmern zu finden. Beim NATO-Gipfel in Ankara beraten die Staats- und Regierungschefs heute über die weitere Unterstützung der Ukraine und die Verteidigungsfähigkeit des Bündnisses. Dabei soll es auch darum gehen, wie die europäischen NATO-Staaten und Kanada künftig mehr Verantwortung übernehmen können. Bereits zum Auftakt hatte NATO-Generalsekretär Rutte neue Rüstungsprojekte vorgestellt. Deutschland will in diesem Jahr rund 125 Milliarden Euro für Verteidigung ausgeben. In New York besteht die Gefahr, dass ein Wolkenkratzer einstürzt. Die Behörden haben Großalarm ausgelöst, benachbarte Gebäude evakuiert und mehrere Straßen gesperrt. Das 37-stöckige Hochhaus aus den 1970er Jahren wird derzeit zu Luxuswohnungen umgebaut. Nachdem zunächst herabfallende Ziegel gemeldet worden waren, entdeckte die Feuerwehr massive Schäden an 2 tragenden Stahlstützen. Gut ein halbes Jahr nach dem spektakulären Einbruch in eine Sparkasse in Gelsenkirchen hat das Geldinstitut mit Entschädigungszahlungen begonnen. Betroffene Kunden erhalten für ihr Schließfach maximal 10.300 Euro. Gleichzeitig werden sichergestellte Wertgegenstände und Dokumente an ihre Besitzer zurückgegeben. Mehrere Kunden fordern vor Gericht jedoch höhere Entschädigungen.
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2: Die aktuellen Temperaturen: in Köln, Bonn 20 Grad, in Hamburg und Bremen 16, in Berlin 14, in Dresden 16, in Frankfurt am Main 18, in Stuttgart 24, in München 19, in Erfurt und Münster 18 Grad. Heute von Nordwesten bis in den Südosten stärker bewölkt und gelegentlich etwas Regen. Im Nordosten sowie vor allem im Südwesten heiter bis sonnig, meist trocken. Höchstwerte 19 bis 25 Grad in der Nordosthälfte, 25 bis 32 Grad in der Südwesthälfte. Morgen im Osten und Nordosten bei starker Bewölkung etwas Regen. Im Tagesverlauf auflockernd, sonst allgemein heiter bis sonnig. Im Norden und Osten 20 bis 27, sonst 26 bis 34 Grad.
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6: Einen wunderschönen Mittwochmorgen wünsche ich euch. Kurz nach 9 ist es. Ich bin Meeting Jamriel.

0: Dann ist ja am heutigen Mittwoch. Und jetzt, meine Damen und Herren, beschäftigen wir uns mit dem Thema Mittagessen. Was gibt's denn, wofür, wie viel? Die Kollegin Silke Rech, die erzählt es uns jetzt.
1: Der Mittagstisch für den heutigen Mittwoch. Im Bistro im Landratsamt Kuckenberg-Hopal gibt es verschiedene Schnitzelsorten, also Schnitzel Bologna, Schnitzel mit Rahmsoße, Hähnchen Cordon Bleu und Schnitzel Wiener Art, jeweils mit Pommes frites und Salatbuffet für 8,90 Euro bis 9,90 Euro. Das Mettler Abteibräu hat aktuell als Tagesempfehlung Caspacho mit Baguette für 10,90 Euro oder zwei Grillspieße mit Pommes frites und Barbecue-Dip für 12,90 Euro. Und am Freitag im Mettlerer Abteibräu heißt es wieder Beer and Spiez, Alive Unplugged, ab 19 Uhr am Mettlerer Abteistrand.

0: Auf Wohnungssuche zu gehen ist in den letzten Jahren immer schwieriger geworden. Besonders in den großen Städten ist Wohnraum knapp. Eine Lösung könnte sein, im Bestand zu bauen. Was das bedeutet, wie das nachhaltig geht und welche Rolle Holz und andere nachwachsende Rohstoffe dabei spielen können, weiß meine Kollegin Helke Michael. Denn sie hat sich mit einem echten Holzbauexperten unterhalten.
1: Der bauliche Bestand umfasst grundsätzlich erstmal alle Gebäude, die es bereits gibt. Einige davon sind zwar inzwischen in die Jahre gekommen, sind energetisch nicht zeitgemäß oder bieten auch nicht den nötigen Platz. Anstelle sie aber abzureißen und neu zu bauen, kann man die Probleme anders angehen. Und zwar am besten mit Holz.
2: In dieser Bauweise liegt tatsächlich ein sehr großes Potenzial, indem wir nämlich auf unsere bestehenden Gebäude einfach nochmal 1 bis 2 Geschosse als sogenannte Aufstockung draufstellen. Dafür ist es dann wichtig, dass man leichtes Material hat, damit die Bestandsgebäude darunter dann nicht zusammenbrechen. Holz ist perfekt geeignet als Baumaterial, um ein Vielfaches leichter als Mauerwerk und Stahlbeton. Aufstockungen aus Holz auszuführen ist daher das Beste, was man machen kann. Also ich sage immer gerne, bei den Bremer Stadtmusikern ist es ja auch so, dass der leichte Hahn oben ist und der schwere Esel unten und nicht andersherum.
1: So der Fachbereichsleiter Holzbauplanung bei Assmann Beraten und Planen in Hamburg, Henning Klattenhoff. Seit Jahren setzt er auf Holz als zukunftsweisendes Material im modernen Bauwesen. Denn es ist nicht nur leicht, sondern hat auch hervorragende Dämmeigenschaften und lässt sich einfach zu größeren Bauteilen vorfertigen. Weiterer Pluspunkt:
2: Holz ist ein Baustoff, der nachwächst im Wald. Das ist schlichtweg ein unschlagbares Argument für den Holzbau. Klimaschädliches CO2 wird beim Wachstum eines Baumes der Luft entnommen und im Holz als Kohlenstoff dann eingelagert. Holz ist außerdem nicht nur leicht, sondern auch leicht zu verarbeiten. Es ist also auch in die Zukunft geschaut einfacher, ein Gebäude in späteren Jahren zum Beispiel zurückzubauen und das Holzmaterial wieder neu zu verwenden.
1: Genau das senkt langfristig betrachtet auch die Kosten für den Holzbau, der ohnehin nicht pauschal teurer ist als konventionelles Bauen mit Stein oder Beton. Im Bestandsbau spart man durch das geringe Gewicht von Holz zudem Kosten, die andernfalls für die statische Nachrüstung von Gebäuden notwendig wären. Von künftigen Planern und Bauherren wünscht sich der Experte, all die Vorteile zu erkennen und
2: mehr Mut zu haben für Veränderungen. Wir können so nicht weitermachen, wie wir in den vergangenen Jahrzehnten gebaut haben. Es funktioniert einfach nicht. Wir müssen nachhaltiger werden. Je früher wir das umsetzen, desto besser. Auch für den Wohnungsmarkt. Das Bauen im Bestand mit Holz kann hierzu einen ausgesprochen guten Beitrag leisten.
0: Nicht neu, sondern im Bestand bauen und einfach auf vorhandene Gebäude noch 1-2 Stockwerke aus Holz draufbauen. Damit lassen sich mit Holz nachhaltig Lücken schließen. Ja, das war ein Beitrag von Helke Michael.

0: Kaffee, Wasser, Tee, Kakao oder am besten mit Radiosaarschleifen. Dann geht's in die Sendemittwoch, 8. Juli. Und für euch habe ich jetzt das Wetter. Ohren auf. Hier die aktuelle RSL-Temperatur.
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0: Die aktuelle RSL-Temperatur liegt zwischen 17 und 21 Grad. Seit 5.36 Uhr haben wir zwar die Sonne, aber es ist schon bedeckt da draußen. Und es bleibt heute überwiegend bewölkt bei 27 Grad. Könnt ihr euch noch mal ein bisschen erholen? Könnt ihr noch mal durchatmen? Ab morgen steigen die Temperaturen. Wolkenlos geht's durch den heutigen Abend. Um 21.40 Uhr haben wir den Sonnenuntergang. Wolkenlos und sternenklar geht's durch die kommende Nacht bei 15 Grad. Morgen 29 Grad sonnig. Freitag 30 Grad und sonnig. Und am Wochenende weiterhin sonnig bei 31 Grad. Alles klar?
2: Und weiter geht's mit den Hits von heute und den guten von gestern. 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
0: Einen wunderschönen Morgen.

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0: Arschbombe vom Beckenrand, überlaute Boombox-Musik und lästiges Fotografieren mit dem Handy. Das ist Alltag in unseren Freibädern und echt nervig, wenn man einfach nur einen entspannten Tag verbringen möchte. Natürlich gibt's Vorschriften, aber wer kontrolliert die? Und was kann jeder von uns tun, damit es keine hitzigen Stimmungen im Freibad gibt? Mein Kollege Mario Hartwig hat sich da mal schlau gemacht. Hi Mario.
1: Hallo.
0: Mario, welche gesetzlichen Vorschriften gelten eigentlich in unseren Freibädern?
1: Also da gibt es kein einheitliches Gesetz. Es liegt immer im Ermessen der Freibadbetreiber, was die konkret erlauben und was nicht. Das findet man dann in deren Hausordnung und auf Hinweisschildern auf dem Gelände. Wer keinen Stress haben will, sollte da also unbedingt mal einen Blick drauf werfen. Hausrecht hat laut den ARAG-Rechtsschutzexperten übrigens immer der Bademeister. Er oder sie darf bei Verstößen, Belästigung anderer Gäste oder bei Bedrohung des Badebetriebs auch ein Hausverbot erteilen. Und wer sich dann weigert, das Gelände zu verlassen, begeht Hausfriedensbruch und muss mit einer Anzeige rechnen.
0: Was sind denn so die Do's und Don'ts für einen möglichst entspannten Freibadbesuch?
1: In erster Linie geht's immer darum, möglichst viel Rücksicht auf die anderen Badegäste zu nehmen und sie nicht zu stören. Also bitte nicht drängeln beim Pommes oder Eis holen oder wenn man ins Wasser will. Alkohol, Grillen und laute Musik sind in den meisten Freibädern tabu. Rauchen außerhalb gekennzeichneter Raucherbereiche ebenfalls. Das gilt natürlich auch für Vapes und Shishas. Und für alle, die gerne Selfies oder Fotos von Freunden und den eigenen Kindern machen, gilt, bitte unbedingt aufpassen, keine anderen Badegäste mit aufzunehmen. Das darf man nur, wenn man sie vorher gefragt hat.
0: Worauf sollte man im Freibad noch achten?
1: Auf seine Kinder. Für die sind Eltern nämlich selbst dann aufsichtspflichtig, wenn eine Bademeisterin oder ein Bademeister anwesend ist. Verliert man sein Kind aus dem Auge und das verletzt sich beispielsweise, weil es in der Umkleide eine Bank als Klettergerüst nutzt und damit umkippt, kann dafür laut einem Urteil des Amtsgerichts München nicht der Freibadbetreiber haftbar gemacht werden. Ach ja, und wer an besonders heißen Tagen vielleicht auf die Idee kommt, seinen Hund mit ins Wasser zu nehmen, den muss sich auch enttäuschen. Das ist abgesehen von extra dafür eingerichteten Hundeschwimmtagen aus Hygienegründen in den meisten Freibädern leider auch untersagt.
0: Besten Dank für diese Infos, Mario.
1: Sehr gerne.

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0: In unserem heutigen Erlebnistipp geht es zum Feinmechanischen Museum Fellenbergmühle. In der betriebsfähigen feinmechanischen Werkstatt der Fellenbergmühle aus dem Jahre 1927 werden heute noch Maschinen per Wasserkraft in Gang gesetzt und vorgeführt. Wo heute ein Museum mit Kaffee angesiedelt ist, in dem sogar Trauungen möglich sind, wurden einst Spezialwerkzeuge für den Uhrmacher und den Juwelierbedarf hergestellt. Das Museum dokumentiert eindrucksvoll den Übergang von der handwerklichen zur industriellen Produktionsweise. Im Obergeschoss finden Sie wechselnde Ausstellungen. Hier die Öffnungszeiten: dienstags bis sonntags 14.30 Uhr bis 17 Uhr. Montags ist geschlossen. Die Preise: Erwachsene bezahlen 2 Euro, Kinder und Jugendliche 6 bis 17 Jahren 1 Euro. Familien bezahlen nur 4 Euro. 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Hier die Adresse: Förderverein Fellenbergmühle e.V., Marienstraße 34 bei uns in Merzig. 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Nähere Informationen gibt's unter www.merzig.de.
2: Oh, nicht nur dieser Hit geht zu Ende, sondern auch diese Sendung. Das war Radio Saarschleifenland der Morgen. Danke fürs Zuhören. Ich mache jetzt 4 Stunden Pause und schick mal die Kollegin Silke Rech ins Rennen, weil die ist jetzt mit uns bei der Arbeit. Und ab 14 Uhr bin ich pünktlich wieder hier zum Nachmittag. Ich bin Meeting Gabriel, sage dranbleiben. Bis gleich.

0: Es wird 10 Uhr.
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2: Ich bin Silke Rech. Nach den Angriffen auf mehrere Tanker in der Straße von Hormuz haben die USA zahlreiche Ziele im Iran angegriffen. Das US-Militär erklärte, dabei seien unter anderem Luftabwehrstellungen und militärische Anlagen getroffen worden.
3: Die USA sprechen von einer Reaktion auf Verstöße gegen die Waffenruhe. Der Iran reagierte mit Raketen- und Drohnenangriffen auf US-Stützpunkte in Kuwait und Bahrain. In Bahrain wurde Luftalarm ausgelöst. Zuvor hatten die USA auch ihre Sanktionen gegen die iranische Ölwirtschaft wieder in Kraft gesetzt. Timo Wiesner, Redaktion.
2: Die Grünen prüfen einen Eilantrag beim Bundesverfassungsgericht. Damit wollen sie die Abstimmung über die Krankenkassenreform am Freitag stoppen. Die Partei kritisiert zahlreiche kurzfristige Änderungen am Gesetzentwurf. Sie sieht deshalb keine ausreichende Beratung im Bundestag. Die Reform soll die Krankenkassenbeiträge stabilisieren. Für Versicherte sind aber auch zusätzliche Belastungen geplant. Beim NATO-Gipfel in Ankara beraten die Staats- und Regierungschefs heute über die Verteidigungsausgaben der Mitgliedsländer. US-Präsident Trump hatte die Ausgaben einiger Verbündeter zuletzt erneut kritisiert. Deutschland gibt in diesem Jahr nach Regierungsangaben rund 125 Milliarden Euro für Verteidigung aus. Außerdem geht es heute um die weitere Unterstützung der Ukraine. Die französische Rechtspolitikerin Marine Le Pen will bei der Präsidentschaftswahl im kommenden Jahr antreten. Das kündigte sie in einem Fernsehinterview an. Le Pen war wegen der Veruntreuung von EU-Geldern verurteilt worden. Ein Berufungsgericht verkürzte jedoch das Verbot, ein öffentliches Amt auszuüben. Die 57-Jährige trägt derzeit eine Fußfessel. Dagegen will sie juristisch vorgehen. Die Expertenkommission zur Reform der Schuldenbremse hat sich auf kein gemeinsames Konzept geeinigt. Nach Informationen der Süddeutschen Zeitung liegen stattdessen drei unterschiedliche Vorschläge vor. Einigkeit gibt es nur grundsätzlich. Die Schuldenbremse soll bleiben. Verteidigungsausgaben sollen mittelfristig wieder in den normalen Bundeshaushalt zurückkehren.
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2: Die aktuellen Temperaturen: in Köln-Bonn 22 Grad, in Hamburg 20, in Bremen 19, in Berlin und Dresden 20, in Frankfurt am Main 19, in Stuttgart 25, in München, Erfurt und Münster 19 Grad. Heute von Nordwesten bis in den Südosten stärker bewölkt und gelegentlich etwas Regen. Im Nordosten sowie vor allem im Südwesten heiter bis sonnig, meist trocken. Höchstwerte 19 bis 25 Grad in der Nordosthälfte, 25 bis 32 Grad in der Südwesthälfte. Morgen im Osten und Nordosten bei starker Bewölkung etwas Regen. Im Tagesverlauf auflockernd. Sonst allgemein heiter bis sonnig. Im Norden und Osten 20 bis 27, sonst 26 bis 34 Grad.
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2: Einen wunderschönen Mittwochvormittag wünschen wir euch jetzt mit John Miles und Music. Und ich bin Silke Rech. Hallo.

0: Schön, dass ihr mit dabei seid. Einen wunderschönen Mittwoch wünschen wir euch. Hier ist unser Tagebuch der großen Hits mit Christian Samet.
1: 8. Juli 1991. Lenny Kravitz steigt mit It Ain't Over Till It's Over in die Charts ein.

wird 1964 in New York geboren. Sein Vater ist Fernsehproduzent, seine Mutter Schauspielerin. Vor allem durch seinen Vater, der durch seine Arbeit viele berühmte Musiker kennt, kommt Lenny früh mit Musik in Berührung. Was für Musik, ist ihm komplett egal. Er hört Jazz, aber auch Rock, R&B oder Klassik. Schon in der Highschool macht Lenny selbst Musik und das mit seinem ganz eigenen Stil. Jede Musikrichtung, die er hört, fließt irgendwie in seine Musik ein. Schon früh werden Labels auf ihn aufmerksam, aber durch seine besondere Musik eckt er an. Für das eine Label ist der Einfluss der Rockmusik für einen schwarzen Musiker zu weiß, für das andere Label wiederum der R&B-Einfluss zu schwarz. Aber Lenny will sich nicht verstellen, also lehnt er erstmal alle Angebote ab und arbeitet so lange an seinem Debütalbum Let Love Rule, bis ein Label kommt, das ihm und seiner musikalischen Idee vertraut. Der endgültige Durchbruch

mal aufs Wetter hier bei Antenne Pulheim. Heute nur noch wenige Wolken, die verschwinden nach und nach und dann kommt die Sonne immer mehr bei Höchstwerten um 27 Grad. Und auch in den nächsten Tagen sind keine Wolken am Himmel. Morgen bei 29 Grad maximal, Samstag 31 und Sonntag, Montag, Dienstag ebenfalls, wie es im Moment aussieht, auch 31 Grad.

0: Es wird 11 Uhr.
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2: Ich bin Silke Rech. Nach den Angriffen auf mehrere Tanker in der Straße von Hormuz haben die USA zahlreiche Ziele im Iran angegriffen. Das US-Militär erklärte, dabei seien unter anderem Luftabwehrstellungen und militärische Anlagen getroffen worden.
3: Die USA sprechen von einer Reaktion auf Verstöße gegen die Waffenruhe. Der Iran reagierte mit Raketen- und Drohnenangriffen auf US-Stützpunkte in Kuwait und Bahrain. In Bahrain wurde Luftalarm ausgelöst. Zuvor hatten die USA auch ihre Sanktionen gegen die iranische Ölwirtschaft wieder in Kraft gesetzt. Timo Wiesner, Redaktion.
2: Die Grünen prüfen einen Eilantrag beim Bundesverfassungsgericht. Damit wollen sie die Abstimmung über die Krankenkassenreform am Freitag stoppen. Die Partei kritisiert zahlreiche kurzfristige Änderungen am Gesetzentwurf. Sie sieht deshalb keine ausreichende Beratung im Bundestag. Die Reform soll die Krankenkassenbeiträge stabilisieren. Für Versichertes sind aber auch zusätzliche Belastungen geplant. Beim NATO-Gipfel in Ankara beraten die Staats- und Regierungschefs heute über die Verteidigungsausgaben der Mitgliedsländer. US-Präsident Trump hatte die Ausgaben einiger Verbündeter zuletzt erneut kritisiert. Deutschland gibt in diesem Jahr nach Regierungsangaben rund 125 Milliarden Euro für Verteidigung aus. Außerdem geht es heute um die weitere Unterstützung der Ukraine. Die französische Rechtspolitikerin Marine Le Pen will bei der Präsidentschaftswahl im kommenden Jahr antreten. Das kündigte sie in einem Fernsehinterview an. Le Pen war wegen der Veruntreuung von EU-Geldern verurteilt worden. Ein Berufungsgericht verkürzte jedoch das Verbot, ein öffentliches Amt auszuüben. Die 57-Jährige trägt derzeit eine Fußfessel. Dagegen will sie juristisch vorgehen. Die Expertenkommission zur Reform der Schuldenbremse hat sich auf kein gemeinsames Konzept geeinigt. Nach Informationen der Süddeutschen Zeitung liegen stattdessen drei unterschiedliche Vorschläge vor. Einigkeit gibt es nur grundsätzlich. Die Schuldenbremse soll bleiben. Verteidigungsausgaben sollen mittelfristig wieder in den normalen Bundeshaushalt zurückkehren.
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2: Die aktuellen Temperaturen in Köln-Bonn 22 Grad, in Hamburg 20, in Bremen 19, in Berlin und Dresden 20, in Frankfurt am Main 19, in Stuttgart 25, in München, Erfurt und Münster 19 Grad. Heute von Nordwesten bis in den Südosten stärker bewölkt und gelegentlich etwas Regen. Im Nordosten sowie vor allem im Südwesten heiter bis sonnig, meist trocken. Höchstwerte 19 bis 25 Grad in der Nordosthälfte, 25 bis 32 Grad in der Südwesthälfte. Morgen im Osten und Nordosten bei starker Bewölkung etwas Regen, im Tagesverlauf auflockernd, sonst allgemein heiter bis sonnig. Im Norden und Osten 20 bis 27, sonst 26 bis 34 Grad.
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2: Kurz nach 11 Uhr ist es. Wir wünschen euch einen schönen Vormittag und wir sprechen gleich über kleine Mücken. Wenn man abends so draußen sitzt, dann suchen die gerne mal und da wird man auch gerne mal gestochen. Aber wie schützt man sich davor? Das ist gleich unser Thema. Mein Name ist Silke Rech. Ich freue mich, dass ihr mit dabei seid.

0: Macarena. Schön, dass ihr mit dabei seid. Einen schönen Mittwochvormittag. So schön Sommerabende auch sind, häufig werden sie von einem nervigen Mückensummen begleitet. Sobald es dämmert, geht's los und man muss nach drinnen flüchten, ja, um nicht zerstochen zu werden. Regine Schnittler, sie ist Chefapothekerin. Sie verrät, wie man sich am besten vor Mückenstechen schützt.
1: Mücken werden vom ausgeatmeten CO2 und Schweißgeruch angezogen. Bei einem Aufenthalt im Freien können mückenabweisende Mittel mehrere Stunden vor Stichen schützen. Auch helle Kleidung kann einen gewissen Schutz bieten, da Mücken eher von dunklen Farben angezogen werden. Lange Ärmel und lange Hosen können helfen, wenn der Stoff dicht genug ist, die Angriffsfläche für Mücken deutlich zu reduzieren. Außerdem sind Ventilatoren hilfreich, denn Mücken, wie auch andere Insekten, meiden den Luftstrom. Hat man dennoch einen Mückenstich, hilft als erste Maßnahme, die betroffene Hautstelle zu kühlen.
0: Neben Mücken gehören auch Zecken zu den unliebsamen Begleitern des Sommers, die ja auch ganzjährig aktiv sind. Wie lassen sich Zecken am besten abwehren?
1: Helle, geschlossene Kleidung kann helfen, Zecken schnell zu entdecken und ihnen den Zugang zur Haut zu erschweren. Spezielle Sprays können vor Zecken schützen. Generell sollte man aber den Körper nach jedem Aufenthalt im Grünen nach Zecken absuchen. Wird ein entdeckt, sollte sie umgehend entfernt werden. Wie man das macht, kann man online bei docmorris.de nachlesen und dort auch viele Produkte rund um das Thema Insektenschutz finden. 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
0: Dankeschön an Regine Schnittler. Sie ist Chefapothekerin zum Thema Schutz vor Mücken und Zecken.

schön, dass ihr mit dabei seid. Einen schönen Vormittag an diesem Mittwoch. Der Mittagstisch für den heutigen Mittwoch. Im Bistro im Landratsamt Cooking by Copal gibt es verschiedene Schnitzelsorten, also Schnitzel Bologna, Schnitzel mit Rahmsoße, Hähnchen Cordon Bleu und Schnitzel Wiener Art, jeweils mit Pommes frites und Salatbuffet für 8,90 Euro bis 9,90 Euro. Das Mettler Abteibräu hat aktuell als Tagesempfehlung Caspacho mit Baguette für 10,90 Euro oder zwei Grillspieße mit Pommes frites und Barbecue-Dip für 12,90 Euro. Und am Freitag im Mettlerer Abteibräu heißt es wieder Beer and Spiez live unplugged ab 19 Uhr am Mettlerer Abteistrand.

Wir wünschen euch einen schönen Vormittag an diesem Mittwoch. Die Menschen in Deutschland leben im Durchschnitt wieder etwas länger. Das zeigen neue Zahlen des Statistischen Bundesamtes. Frauen haben inzwischen eine durchschnittliche Lebenserfahrung von 83,6 Jahren, Männer von 79,1 Jahren. Damit wurden bei beiden neue Höchstwerte erreicht. Nach den Rückgängen während der Corona-Pandemie ist die Lebenserwartung damit wieder deutlich gestiegen. Unterschiede gibt es aber je nach Bundesland. In Baden-Württemberg zum Beispiel ist die Lebenserwartung am höchsten. Bei den Frauen bildet das Saarland das Schlusslicht, bei den Männern ist es Sachsen-Anhalt.

0: Es wird 12 Uhr. 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
1: Ich bin Silke Rech. US-Präsident Trump hat die Feuerpause mit dem Iran für beendet erklärt. Am Rande des NATO-Gipfels in Ankara sagte er, die Vereinbarung sei hinfällig. Mit der iranischen Führung wolle er nicht mehr verhandeln.
2: Zuvor hatten die USA mehr als 80 Ziele im Iran angegriffen. Der Iran reagierte mit Raketen- und Drohnenangriffen auf US-Stützpunkte in Kuwait und Bahrain. In beiden Ländern wurde Luftalarm ausgelöst. Noah Ulrich, Redaktion.
1: US-Präsident Trump hat Spanien mit einem vollständigen Handelsstopp gedroht. Er wirft der spanischen Regierung vor, zu wenig Geld für die Verteidigung auszugeben und die NATO nicht ausreichend zu unterstützen. Spanien gehört zu den NATO-Staaten, die das vereinbarte Ziel für Verteidigungsausgaben bislang nicht erreichen. Zuletzt hatte das Land den USA außerdem die Nutzung spanischer Militärstützpunkte für Angriffe auf den Iran verweigert. Beschäftigte der Deutschen Bahn werden immer häufiger bedroht oder angegriffen. Laut Bundesinnenministerium wurden in den ersten 5 Monaten des Jahres mehr als 1600 Straftaten gegen Bahnmitarbeiter registriert. Darunter waren rund 660 Körperverletzungen und ebenso viele Bedrohungen. Im Durchschnitt gab es damit täglich 8 körperliche Angriffe. Im vergangenen Jahr waren es noch 5 pro Tag. Der Bundestag soll in dieser Woche das Gesundheitspaket der Bundesregierung verabschieden. Die Grünen prüfen aber einen Eilantrag beim Bundesverfassungsgericht, um die Abstimmung zu stoppen. Die Partei kritisiert, dass der Gesetzentwurf kurzfristig mehrfach geändert wurde. Die Reform soll die Krankenkassen entlasten, bringt für Versicherte aber höhere Kosten und Leistungskürzungen. Die Vereinten Nationen werden ihre Nachhaltigkeitsziele bis 2030 nach eigener Einschätzung voraussichtlich nicht erreichen. Ein neuer Bericht zeigt, dass etwa bei der Hälfte der Ziele die Fortschritte nicht ausreichen. Als Hauptgrund nennt die UNO eine Finanzierungslücke von rund 4 Billionen Dollar. Positiv ist aber, mehr als 90% der Weltbevölkerung haben inzwischen Zugang zu Strom.
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1: Die aktuellen Temperaturen in Köln, Bonn und Hamburg 21 Grad, in Bremen 20, in Berlin 24, in Dresden 21, in Frankfurt am Main 19, in Stuttgart 26, in München 19, in Erfurt 21 und in Münster 20 Grad. Heute von Nordwesten bis in den Südosten stärker bewölkt und gelegentlich etwas Regen. Im Nordosten sowie vor allem im Südwesten heiter bis sonnig, meist trocken. Höchstwerte 19 bis 25 Grad in der Nordosthälfte, 25 bis 32 Grad in der Südwesthälfte. Morgen im Osten und Nordosten bei starker Bewölkung etwas Regen. Im Tagesverlauf auflockernd, sonst allgemein heiter bis sonnig. Im Norden und Osten 20 bis 27, sonst 26 bis 34 Grad.
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1: Einen wunderschönen Mittwochmittag. Es ist kurz nach 12 und wir haben jetzt Amy McDonald für euch mit Dream On. Und ich bin Silke Rech. Hallöchen!

0: Schön, dass ihr mit dabei seid. Einen wunderschönen Mittwoch wünschen wir euch. Hier ist unser Tagebuch der großen Hits mit Christian Samet.
1: 8. Juli 1991. Lenny Kravitz steigt mit It Ain't Over Till It's Over in die Charts ein.

wird 1964 in New York geboren. Sein Vater ist Fernsehproduzent, seine Mutter Schauspielerin. Vor allem durch seinen Vater, der durch seine Arbeit viele berühmte Musiker kennt, kommt Lenny früh mit Musik in Berührung. Was für Musik, ist ihm komplett egal. Er hört Jazz, aber auch Rock, R&B oder Klassik. Schon in der Highschool macht Lenny selbst Musik und das mit seinem ganz eigenen Stil. Jede Musikrichtung, die er hört, fließt irgendwie in seine Musik ein. Schon früh werden Labels auf ihn aufmerksam, aber durch seine besondere Musik eckt er an. Für das eine Label ist der Einfluss der Rockmusik für einen schwarzen Musiker zu weiß, für das andere Label wiederum der R&B-Einfluss zu schwarz. Aber Lenny will sich nicht verstellen, also lehnt er erstmal alle Angebote ab und arbeitet so lange an seinem Debütalbum Let Love Rule, bis ein Label kommt, das ihm und seiner musikalischen Idee vertraut. Der endgültige Durchbruch klappt dann aber erst mit dem zweiten Album, Mama Said. Vor allem dank der Single It Ain't Over Till It's Over. Obwohl Lenny mit diesem Song wohl vor allem egoistische Ziele hat, seine Ehe steckt in einer tiefen Krise und mit dieser funkigen Motown-Ballade möchte er sie retten. Aber auch wenn das letzten Endes nicht klappt, ein wunderschöner Song ist es trotzdem geworden.

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Hier ist Radio Sauschleifenland an diesem Mittwochmittag. Wir schauen, welche Apotheken in der kommenden Nacht geöffnet sind. Einmal wird das sein die Laurentius-Apotheke zum Schotzberg 1C in Schwemlingen. Außerdem die Odilien-Apotheke am Odilienplatz 2 in Dillingen.

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0: Es wird 13 Uhr.
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2: Ich bin Silke Rech. US-Präsident Trump hat die Feuerpause mit dem Iran für beendet erklärt. Am Rande des NATO-Gipfels in Ankara sagte er, die Vereinbarung sei hinfällig. Mit der iranischen Führung wolle er nicht mehr verhandeln.
3: Zuvor hatten die USA mehr als 80 Ziele im Iran angegriffen. Der Iran reagierte mit Raketen- und Drohnenangriffen auf US-Stützpunkte in Kuwait und Bahrain. In beiden Ländern wurde Luftalarm ausgelöst. Noah Ulrich, Redaktion.
2: US-Präsident Trump hat Spanien mit einem vollständigen Handelsstopp gedroht. Er wirft der spanischen Regierung vor, zu wenig Geld für die Verteidigung auszugeben und die NATO nicht ausreichend zu unterstützen. Spanien gehört zu den NATO-Staaten, die das vereinbarte Ziel für Verteidigungsausgaben bislang nicht erreichen. Zuletzt hatte das Land den USA außerdem die Nutzung spanischer Militärstützpunkte für Angriffe auf den Iran verweigert. Beschäftigte der Deutschen Bahn werden immer häufiger bedroht oder angegriffen. Laut Bundesinnenministerium wurden in den ersten 5 Monaten des Jahres mehr als 1600 Straftaten gegen Bahnmitarbeiter registriert. Darunter waren rund 660 Körperverletzungen und ebenso viele Bedrohungen. Im Durchschnitt gab es damit täglich 8 körperliche Angriffe. Im vergangenen Jahr waren es noch 5 pro Tag. Der Bundestag soll in dieser Woche das Gesundheitspaket der Bundesregierung verabschieden. Die Grünen prüfen aber einen Eilantrag beim Bundesverfassungsgericht, um die Abstimmung zu stoppen. Die Partei kritisiert, dass der Gesetzentwurf kurzfristig mehrfach geändert wurde. Die Reform soll die Krankenkassen entlasten, bringt für Versicherte aber höhere Kosten und Leistungskürzungen. Die Vereinten Nationen werden ihre Nachhaltigkeitsziele bis 2030 nach eigener Einschätzung voraussichtlich nicht erreichen. Ein neuer Bericht zeigt, dass etwa bei der Hälfte der Ziele die Fortschritte nicht ausreichen. Als Hauptgrund nennt die UNO eine Finanzierungslücke von rund 4 Billionen Dollar. Positiv ist aber, mehr als 90% der Weltbevölkerung haben inzwischen Zugang zu Strom.
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2: Die aktuellen Temperaturen in Köln, Bonn und Hamburg 21 Grad, in Bremen 20, in Berlin 24, in Dresden 21, in Frankfurt am Main 19, in Stuttgart 26, in München 19, in Erfurt 21 und in Münster 20 Grad. Heute von Nordwesten bis in den Südosten stärker bewölkt und gelegentlich etwas Regen. Im Nordosten sowie vor allem im Südwesten heiter bis sonnig, meist trocken. Höchstwerte 19 bis 25 Grad in der Nordosthälfte, 25 bis 32 Grad in der Südwesthälfte. Morgen im Osten und Nordosten bei starker Bewölkung etwas Regen. Im Tagesverlauf auflockernd, sonst allgemein heiter bis sonnig. Im Norden und Osten 20 bis 27, sonst 26 bis 34 Grad.
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2: Kurz nach 1, einen schönen Mittag wünschen wir euch und wir haben gleich einen Tipp für euer Heimkino. Ein deutscher Film mit Iris Berben und Heiner Lauterbach. Mehr dazu gleich. Ich bin Silke Rech. Hallo!

0: Einen wunderschönen Mittwochmittag. Dankeschön fürs Einschalten. Manchmal reicht ein Blick in die Vergangenheit, um das Leben ordentlich durcheinander zu bringen. In ein fast perfekter Antrag erleben Heiner Lauterbach und Iris Berben genau so eine überraschende Begegnung. Ein Mann trifft nach Jahrzehnten seine große Jugendliebe und ist fest entschlossen, diesmal alles richtig zu machen. Matthias Pillasch errät uns etwas mehr von ein fast perfekter Antrag, das gerade fürs Heimkino erschienen ist.
1: Walter ist Rentner und führt ein geordnetes Leben zwischen Restaurantbesuchen und Bewertungen im Internet.
2: Erster optischer Eindruck, Röllchen nicht akkurat geschnitten.
3: Alice, ja, ich bin's, Walter Adler.
4: Ach hey.
1: Dann trifft Walter auf seine alte Jugendliebe Alice, die er vor über 40 Jahren mit einem grandios schiefgelaufenen Heiratsantrag völlig vergrault hat.
2: Gab es noch andere nach meinem?
4: Ja, aber keine war so beeindruckend wie deine.
2: Ja, trink einen Kaffee mit mir.
4: Nein.
2: Einen Kaffee.
4: Ein Kaffee to go.
1: Die lebensfrohe und freigeistige Kunstprofessorin Alice ist auch heute noch das genaue Gegenteil des altmodischen, akkuraten Walter.
4: Wir sind zwei vollkommen unterschiedliche Menschen. Ich liebe die Kunst und Menschen und du liebst Technik und Geräte. Es gibt Menschen in unserem Alter, die studieren nochmal.
2: Studieren?
1: Walter schreibt sich tatsächlich als Gaststudent in ihrem Kunstkurs ein. Fest entschlossen, sich selbst und Alice zu beweisen, dass es nie zu spät ist, neue Wege zu gehen.
2: Adler.
5: Zero. Meine Pronomen sind er, ihm.
2: Na, das ist doch schön. Sie hat Fußballerbeine und mindestens Schuhgröße 45.
6: Das ist sexistisch, Fettshaming und misogyn.
2: Wieso was?
6: Frauenfeindlich.
4: Wenn Sie in meine Vorlesungen kommen, dann sollten Sie vorbereitet sein.
1: An die Uni und seine Kommilitoninnen muss sich Walter zunächst erst gewöhnen. Aber er wächst an seinen Aufgaben und er will Alice unbedingt beeindrucken und ihr Herz zurückgewinnen.
2: Wir sind im letzten Drittel unseres Lebens. Deswegen dachte ich, es wäre klug, den Faden wieder aufzunehmen und zu heiraten.
4: Also dieser Antrag ist ja wirklich noch schöner als der vor 40 Jahren.
2: Ja, danke. Das war kein Nein.
4: Solange du nicht anfängst, dich ernsthaft mit anderen Menschen auseinanderzusetzen, wird die Antwort immer Nein sein.
1: Unerwartet finden sich die beiden in einem neuen, aufregenden Kapitel ihres Lebens wieder und müssen sich fragen, rostet alte Liebe wirklich nicht?
2: Wir sind zwei Komponenten, die unterschiedlich sind, die aber sehr gut zusammen funktionieren.
4: Ich denke, wir sollten das nicht tun. Es ist einfach zu spät, Walter.
7: I love you, baby.
0: Eine romantische Komödie über zweite Chancen, Selbstfindung und die unerwarteten Wege der Liebe. Ein fast perfekter Antrag gibt's ab Freitag fürs Heimkino auf DVD, Blu-ray und digital.

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Heute ist der 8. Juli. Wir schauen, wer heute Geburtstag hat bzw. gehabt hätte. Walter Scheel zum Beispiel. Er war ein deutscher FDP-Politiker und der vierte Bundespräsident der BRD, der erste Entwicklungshilfeminister sowie unter Willy Brandt Bundesaußenminister der ersten sozialliberalen Koalition war und mit hoch auf dem gelben Wagen einen Charterfolg landete. Walter Scheel verstarb im Alter von 97. Er wäre 107 geworden heute. Und noch Jaden Smith hat Geburtstag. Er ist ein US-amerikanischer Schauspieler, der unter anderem an der Seite seines Vaters Will Smith in Man in Black 2 und Das Streben nach Glück sowie die Hauptrolle in Karate Kid spielte. Jaden Smith wird heute 28. Herzlichen Glückwunsch!

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0: Es wird 14 Uhr.
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2: Ich bin Marvin Standke. Bahnbeschäftigte werden immer häufiger bedroht oder angegriffen. Das zeigen Zahlen des Bundesinnenministeriums für die ersten 5 Monate. Demnach gab es rund 660 Körperverletzungen gegen Bahnmitarbeiter. Ebenso viele Bedrohungen wurden gemeldet. Insgesamt registrierte die Polizei über 1600 Straftaten. Im Schnitt gab es täglich 8 körperliche Angriffe. Im Vorjahr waren es noch 5 pro Tag. Noch höher sind die Zahlen bei der Bundespolizei. Gegen sie gab es fast 4700 Straftaten. US-Präsident Trump erklärt die Iran-Vereinbarung für hinfällig. Das Rahmenabkommen sei Geschichte, sagte Trump beim NATO-Gipfel.
3: Seine Unterhändler dürfen aber weiter mit Teheran sprechen. Zuvor griff das US-Militär mehr als 80 Ziele im Iran an. Grund seien iranische Angriffe auf Tanker in der Straße von Hormuz. Der Iran teilte mit, er habe Kuwait mit Raketen beschossen. Dabei seien auch Drohnen zum Einsatz gekommen. Auch in Bahrain gab es Sirenenalarm. Beide Länder beherbergen Stützpunkte des US-Militärs. Ulrike Klein, Redaktion.
2: Beim NATO-Gipfel geht es heute um die künftige Finanzierung des Bündnisses. Die Staats- und Regierungschefs beraten auch über den Anteil der USA. Präsident Trump kritisierte zu geringe Verteidigungsausgaben der Europäer. Diese verweisen auf zuletzt deutlich gestiegene Investitionen. Neuer Streit entsteht auch über Grönland. Trump fordert erneut die Kontrolle der Insel durch die USA. Dänemarks Regierungschefin Frederiksen weist das strikt zurück. Beim Polizeibeauftragten des Bundes gehen deutlich mehr Beschwerden ein. Im vergangenen Jahr waren es 421. Das sind fast 60% mehr als im Vorjahr. Ein Schwerpunkt sind Vorwürfe von Diskriminierung bei Grenzkontrollen. Betroffene berichten von gezielten Kontrollen wegen ihres Aussehens. Der Bericht kritisiert zudem schlechte Arbeitsbedingungen bei der Polizei. Auch Fälle von sexueller Belästigung werden genannt. Frauen sind in Führungspositionen weiterhin selten vertreten. Ein Mobilfunkausfall hat Australien lahmgelegt. Grund war ein Defekt im Mobilfunknetz. Landesweit fielen Zug- und Flugverbindungen aus. Auch der Notruf war massiv gestört. Bezahlsysteme funktionierten zeitweise nicht mehr. Premier Albanese nannte die Lage besorgniserregend. Hinweise auf eine Cyberattacke gibt es bisher nicht.
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2: Die aktuellen Temperaturen. Köln 24 Grad, Hamburg 22, Bremen 23 Grad, Berlin 24, Dresden 21 Grad. In Frankfurt am Main 25, Stuttgart 25, München 19 Grad, Erfurt 24 und Münster 22 Grad. Im Süden und Westen bis zur Mitte überwiegend Wolken. Im südlichen Bayern gibt es ein paar Schauer, sonst ist es von vereinzelt ein paar Tropfen abgesehen trocken. Im Norden und Osten scheint neben Wolkenfeldern öfter die Sonne und es bleibt trocken. Auch ganz im Südwesten gibt es häufiger Sonnenschein. Die Maxiwerte 20 bis 26 Grad.
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5: 14 Uhr und 4 Minuten ist es. Hier beginnt er, der Nachmittag. Ich bin Metin Gabriel, sage herzlich willkommen.

0: Ach ja, ich bin wieder da. Meine Damen und Herren, hier beginnt der gute Laune Mittwochnachmittag. Hier ist Radio Sasch live von Land. Ich bin Meeting Gabriel und ich sage Dankeschön an die liebe Kollegin Silke Rech. Denn die Silke war ja für euch und mit euch bei der Arbeit. Und das von 10 bis 14 Uhr täglich. Silke, bis morgen. So, meine Damen und Herren, ich hoffe, ihr seid gut durch diesen Mittwoch bis jetzt gekommen. Ihr hattet Erfolg, ihr hattet tolle Menschen um euch. Was will man mehr? Ach, ihr wollt wissen, wie warm es da draußen ist. Boah, 26 Grad ist okay und bewölkt. So. Amalia, Aquila, Diziboot, Edgar, Kilian, Maria und Priscilla. Ihr habt Namenstag. Coole Namen, oder? Irgendwie. Ah. Ich hoffe, ihr habt diesen 8. Juli bis jetzt genossen. Sag nochmal, ein Kindtag ist ja heute oder Tag der Mandelschokolade, Tag der Videospiele, kein Dramatag. Und der Geburtstag von Peter Passetti, der Mann würde heute 110 werden, ein großartiger Schauspieler und Synchronsprecher und Fernsehmoderator und also so ein Tausendsassa. Wenn auch ihr Geburtstag habt, ja dann Glückwunsch! Wer glaubt, dass wir heute nicht im Tagebuch der großen Hits blättern, der irrt. Stündlich gibt's Neuigkeiten und Wissenswertes über Interpreten und Titel. Ihr werdet Hits hören, die ihr vielleicht schon längst vergessen habt. Und überhaupt habe ich viele Beiträge und Musik für die gute Laune.
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0: Hier ist der gute Laune Mittwochnachmittag und Radio Saarschleifenland hat für euch jetzt das Wetter. Und die aktuelle RSL-Temperatur.
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0: Ach, ein wunderschöner Sommer, finde ich. Also, da draußen, ja, die aktuelle RSL-Temperatur, die liegt bei 27 Grad. Wir haben immer wieder Wolken im Saarschleifenland, doch ab 18 Uhr verschwinden die Wolken. Und um 21.40 Uhr verschwindet die Sonne und geht unter. Sternenklar geht's dann durch die kommende Nacht bei 15 Grad und morgen steigen die Werte erst auf 29 Grad. Wir kriegen morgen auch den ganzen Tag Sonne, es sind kaum Wolken. Ach, und am Freitag geht's rauf auf 30 Grad, auch sonnig. Und viel Sonnenschein gibt's am Wochenende bei 31 Grad. So, ich find's gut.
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0: Wir kommen zum Radio Saarschleifenland Erlebnistipp.
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0: Heute sind wir quasi mit unserem Erlebnistipp auf dem Merziger Hausberg unterwegs. Wir wandern zum Kreuzberg mit der Kreuzbergkapelle. Auf dem Berg hoch über der Stadt steht die 1858 erbaute Kreuzbergkapelle. Von diesem Aussichtspunkt aus hat man die weite Landschaft, viele Merziger Stadtbezirke und einige der markanten Merziger Denkmäler im Blick. Unterhalb der Kapelle ist ein historischer Weinberg wieder mit Reben bestockt. Seit ein paar Jahren kümmert sich der Wein- und Kulturfreunde Kreuzberg Merzig e.V. um die Reben und nach der Weinlese gibt es nun echten Wein von der Saar in Merzig, den Kreuzbergwein.
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0: Guten Tag, hier ist euer Lieblingssender am Gute-Laune-Mittwoch-Nachmittag. Und wusstet ihr schon Folgendes über Robbie Williams? Wir blättern nämlich jetzt wieder im Tagebuch der großen Hits.
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2: 8. Juli 2001. Robbie Williams steht kurz vor seinem großen Erfolg mit The Road to Mandalay.
3: Bam, bam, bam, bam.
2: Der Song erscheint auf keinem einzigen Album von Robbie Williams. Er veröffentlicht ihn nur auf der Doppelsingle Eternity, The Road to Mandalay. Und das Spannende an dieser Doppelsingle sind die Musikvideos zu den jeweiligen Songs. Im Video zu The Road to Mandalay sieht man nämlich, wie Williams zusammen mit einer Gruppe von Männern einen Raub begeht und mit dem unverdienten Reichtum dann hinterher in seiner neuen Luxusvilla mit Freunden und mit seiner Partnerin feiert. Im Video zu Eternity wiederum sieht man eben genau diese Partnerin wieder. Und auch viele Szenen aus dem Raub, aus dem anderen Video sind wieder drin. Am Ende des Clips wird Williams dann endgültig festgenommen und muss sich von seinen Freunden verabschieden. Und auch von seiner Freundin. Das ist eine geniale Idee, zwei Songs mit zwei Musikvideos zu verbinden, sodass man quasi auf der Single A-Seite und auch B-Seite dann irgendwie in den Videos wieder so ein bisschen vereint. Und wenn es dazu noch so genial klingt wie The Road to Mandalay, dann hat Robbie Williams wirklich mal wieder geniale Arbeit abgeliefert.

0: Es gibt Reisen und Routen, die bleiben für immer im Kopf. Für dieses Jahr stehen für eine Fahrt auf den Weltmeeren klassische Passagen im Fokus. Von rauer Natur über große Seefahrtsgeschichte bis hin zum Lebenstraum Weltreise ist alles dabei. Mehr dazu von Jonas Vollbart.
1: Besondere Kreuzfahrtrouten sind mehr als ein bloßer Weg nur von A nach B. Sie erzählen Geschichten, das Unterwegssein an sich wird bewusst zelebriert und der Alltag rückt in den Hintergrund. Besonders Alaska ist in diesem Jahr ein absolutes Highlight, erzählt Maybrit Andreasson von QNAT.
2: Riesige Gletscher, blaue Fjorde und dichte Wälder prägen jeden Seetag. Dazu kommen dann Stops in Juneau oder in Skagway, die historisch und kulturell die Tiefe der Region wunderbar widerspiegeln.
1: Auch die Transatlantikpassage steht wie kaum eine andere Route für klassische Seereisenromantik. Eine gute Woche, nur der weite Ozean und dazu Rituale wie ein Afternoon-Tea, lange Gespräche und elegante Galaabende. Und wer mehr Zeit mitbringen kann? Eine Weltreise per Schiff ist ein Erlebnis fürs ganze Leben.
2: Über Monate hinweg existieren dann Eindrücke ganz verschiedener, unterschiedlicher Kulturen und Landschaften, höchstens unterbrochen von erholsamen Tagen auf See. Und die Mischung und die Vielfalt tatsächlich üben einen ganz besonderen Reiz aus, den man erleben kann.
1: Ein täglich wechselndes Bordprogramm rundet die Reise ab. Hier findet jeder seine persönlichen Favoriten.
2: QNAT ist bekannt für britische Eleganz, ein weitläufiges Platzangebot und einen persönlichen Service. Wir haben Tastings, verschiedene Workshops und sogar Fechtkurse. Spätestens beim perfekten Sundowner an Deck mit malerischer Kulisse um mich herum kann ich perfekt entspannen.
0: Besondere Routen verbinden Tradition und große Träume zu Reisen, die weit über das Ziel hinauswirken. Das war ein Beitrag von Jonas Vollbart.

0: Es wird 15 Uhr.
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2: Ich bin Marvin Standke. Bahnbeschäftigte werden immer häufiger bedroht oder angegriffen. Das zeigen Zahlen des Bundesinnenministeriums für die ersten 5 Monate. Demnach gab es rund 660 Körperverletzungen gegen Bahnmitarbeiter. Ebenso viele Bedrohungen wurden gemeldet. Insgesamt registrierte die Polizei über 1600 Straftaten. Im Schnitt gab es täglich 8 körperliche Angriffe. Im Vorjahr waren es noch 5 pro Tag. Noch höher sind die Zahlen bei der Bundespolizei. Gegen sie gab es fast 4700 Straftaten. US-Präsident Trump erklärt die Iran-Vereinbarung für hinfällig. Das Rahmenabkommen sei Geschichte, sagte Trump beim NATO-Gipfel.
3: Seine Unterhändler dürfen aber weiter mit Teheran sprechen. Zuvor griff das US-Militär mehr als 80 Ziele im Iran an. Grund seien iranische Angriffe auf Tanker in der Straße von Hormuz. Der Iran teilte mit, er habe Kuwait mit Raketen beschossen. Dabei seien auch Drohnen zum Einsatz gekommen. Auch in Bahrain gab es Sirenenalarm. Beide Länder beherbergen Stützpunkte des US-Militärs. Ulrike Klein, Redaktion.
2: Beim NATO-Gipfel geht es heute um die künftige Finanzierung des Bündnisses. Die Staats- und Regierungschefs beraten auch über den Anteil der USA. Präsident Trump kritisierte zu geringe Verteidigungsausgaben der Europäer. Diese verweisen auf zuletzt deutlich gestiegene Investitionen. Neuer Streit entsteht auch über Grönland. Trump fordert erneut die Kontrolle der Insel durch die USA. Dänemarks Regierungschefin Frederiksen weist das strikt zurück. Beim Polizeibeauftragten des Bundes gehen deutlich mehr Beschwerden ein. Im vergangenen Jahr waren es 421. Das sind fast 60% mehr als im Vorjahr. Ein Schwerpunkt sind Vorwürfe von Diskriminierung bei Grenzkontrollen. Betroffene berichten von gezielten Kontrollen wegen ihres Aussehens. Der Bericht kritisiert zudem schlechte Arbeitsbedingungen bei der Polizei. Auch Fälle von sexueller Belästigung werden genannt. Frauen sind in Führungspositionen weiterhin selten vertreten. Ein Mobilfunkausfall hat Australien lahmgelegt. Grund war ein Defekt im Mobilfunknetz. Landesweit fielen Zug- und Flugverbindungen aus. Auch der Notruf war massiv gestört. Bezahlsysteme funktionierten zeitweise nicht mehr. Premier Albanese nannte die Lage besorgniserregend. Hinweise auf eine Cyberattacke gibt es bisher nicht.
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2: Die aktuellen Temperaturen. Köln 24 Grad, Hamburg 22, Bremen 23 Grad, Berlin 24, Dresden 21 Grad. In Frankfurt am Main 25, Stuttgart 25, München 19 Grad, Erfurt 24 und Münster 22 Grad. Im Süden und Westen bis zur Mitte überwiegend Wolken. Im südlichen Bayern gibt es ein paar Schauer, sonst ist es von vereinzelt ein paar Tropfen abgesehen trocken. Im Norden und Osten scheint neben Wolkenfeldern öfter die Sonne und es bleibt trocken. Auch ganz im Südwesten gibt es häufiger Sonnenschein. Die Maxi-Werte 20 bis 26 Grad.
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5: 15:04 Minuten ist es. Weiter geht's mit dem Nachmittag. Ich bin Mietin Gabriel. Hi.

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0: Früher war ja bei vielen der Sonntag der Badetag. Heutzutage geht's für die Kleinen aber öfter mal in die Wanne und das macht ja auch Spaß. Die Kids können im warmen Wasser planschen, tauchen und natürlich spielen. Allerdings darf dann auch das Lieblingsbadespielzeug nicht fehlen. Neben der Quietscheente sind das dann zum Beispiel Meerjungfrauen, kleine Boote oder halbe Vergnügungsparks mit Wasserrutschen für die Spielzeugfiguren. Was bei Kindern für leuchtende Augen sorgt, kann aber auch gleichzeitig gefährlich für sie werden. Worauf man bei Badespielzeug achten sollte, weiß Mario Hartwig.
1: Polyzyklische aromatische Kohlenwasserstoffe und Phthalate. Diese chemischen Stoffe können das geliebte Quietscheentchen zu einem Risiko werden lassen, so Dr. Susanne Wölk von der Aktion Das sichere Haus.
2: Diese Stoffe können sich aus dem Produkt lösen, zum Beispiel wenn ein Kind darauf herumkraut. Das passiert ja oft in der Badewanne. Und ja, im menschlichen Körper finden sich diese Stoffe, die als Erbgut verändernd, fortpflanzungsgefährdend und krebserregend gelten, dann zum Beispiel in Blut und Urin wieder. Deswegen sind sie in Kinderspielzeug auch grundsätzlich verboten.
1: Weichmacher wie Phthalate können übrigens auch in aufblasbaren Planschbecken enthalten sein, die oft schon stark nach Chemie riechen. Besser sind Sand- oder Wassermuscheln aus hartem Kunststoff. Achten sollte man außerdem auf den Hinweis phthalatfrei und auf das GS-Zeichen, das für geprüfte Sicherheit steht. Badespielzeug kann aber auch beim Thema Kleinteile gefährlich werden, wenn diese sich lösen und von Kleinkindern eingeatmet oder verschluckt werden.
2: Wie real dieses Risiko ist, zeigen die Produktrückrufe auf der Webseite rückrufe.de der Bundesanstalt für Arbeitsschutz und Arbeitsmedizin. Das ist ein Informationsportal für Produktrückrufe und Verbraucherwarnungen, das schnell und umfassend über gefährliche Produkte informiert. Da sind eben Stammgäste Produkte aus Fernost, die über große Online-Portale vertrieben werden. Aber es gibt auch im stationären Einzelhandel riskantes Badespielzeug.
1: Und auch Schimmel, Keime und Bakterien finden sich oft im Badespielzeug, wenn Wasser in Löcher eindringt, aber nur schlecht wieder abfließen kann. Im feuchtwarmen Badezimmerklima entwickeln sich dann schnell Pilz- und Bakterienkolonien. Verhindern kann man das, indem man entsprechende Löcher abklebt und das Spielzeug gut trocknet. Kaufen sollte man Badespielzeug am besten offline.
2: Denn wenn etwas penetrant nach Chemie riecht, kann man es im Laden lassen. Ich bin auch dafür, eher weniger Spielzeug zu kaufen, das sowohl in der Badewanne, am Strand und im Planschbecken benutzt werden kann. Das heißt vor allem möglichst wenig Plastik. In der Badewanne ist Badespielzeug mit Saugnäpfen zum Befestigen an der Wand sehr praktisch. Dann kann das Kind daran schon mal nicht knabbern.
0: Weichmacher, gefährliche Kleinteile und Keime, die sich im Inneren bilden können. Badespielzeug kann für unsere Kids also durchaus gefährlich werden. Mehr Infos zu diesen und weiteren Themen rund um Sicherheit in Heim und Freizeit findet ihr auf der Website www.dassicherehaus.de.

0: Hier ist der Gute Laune Mittwochnachmittag. Wie wär's, wenn ich euch was übers Wetter erzähle? Okay, dann Ohren auf. Hier die aktuelle RSL-Temperatur.
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0: Die aktuelle RSL-Temperatur liegt bei 27 Grad. Es ist bewölkt im Saarschleifenland. Ja, aber so nach und nach gehen sie weg, die Wolken. Und dann um 21.40 Uhr geht auch die Sonne weg. Ja, Sonnenuntergang, save the date. Und heute Nacht haben wir eine sternenklare Nacht bei 15 Grad. So, Kinders, morgen nimmt der Sommer nochmal Fahrt auf mit 29 Grad und Sonne. Viel Sonnenschein gibt's auch am Freitag bei 30 Grad. Und das Wochenende wird richtig schön. Geiles Sommerwetter, Sonne bei 31 Grad. Freibad und Grillen und ach.
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0: auf Hit gibt's hier zu hören. Ja, hier bekommt ihr den Soundtrack eures Lebens bei eurem Lieblingssender. Wusstet ihr etwas über Xtreme? Wusstet ihr, dass die mal einen großen Hit hatten in den 90ern? Nein? Ja, dann lauscht mal. Wir blättern im Tagebuch der großen Hits mit Kollege Christian Zimmet.
1: 8. Juli 1991. Xtreme sind mit More Than Words neu in den Charts.
2: More than words.
1: Jeder Musiker träumt von diesem einen Mega-Hit, der alles verändert. Doch was passiert, wenn genau dieser Traum plötzlich zum Fluch wird? Das erlebt die Rockband Xtreme mit ihrer Akustikballade More Than Words. Zuerst müssen die Musiker hart für die Veröffentlichung kämpfen. Ihre Plattenfirma weigert sich strikt, das ungewöhnliche Stück als Single herauszubringen. Gitarrist Nuno droht sogar mit dem Ausstieg aus der Band. Schließlich lenkt das Label ein und der Song wird zu einem gigantischen Welthit. Doch der Erfolg hat einen hohen Preis. Plötzlich gelten die Musiker als die Jungs mit der sanften Kuschelballade. Sie hassen dieses softe Image bald so sehr, dass sie sich weigern, ihren größten Hit live auf der Bühne zu spielen. Das bekommt der Sänger von Aerosmith, Steven Tyler, mit, der mit ihnen auf Tour ist. Wie ein strenger Vater schreibt er in riesigen Buchstaben auf ihre Garderobentür: Spielt den verdammten Song. Er macht ihnen unmissverständlich klar, dass die Fans zum ersten Mal da sind und genau darauf warten, auf diese Nummer. Also schlucken Xtreme ihren Stolz runter und spielen zähneknirschend das Lied, das ihre Karriere für immer prägt.

0: Jetzt im Sommer zieht es viele an den Strand, Fluss oder See. Dabei kommt es leider immer wieder zu Badeunfällen, weil Gefahren oft nicht bekannt sind oder falsch eingeschätzt werden. Die wichtigsten Infos dazu hat jetzt Ariane Stahn.
1: Sicher schwimmen zu können, ist der beste Schutz gegen das Ertrinken. So lautet ein Leitspruch der Deutschen Lebensrettungsgesellschaft. Doch auch erfahrene Schwimmer geraten immer wieder in brenzliche Situationen, warnt DLRG-Sprecher Martin Holzhause.
2: Vor allem im Bereich der Flüsse, wo viele Menschen ums Leben kommen, sind es Strömungen oder auch der Boots- und Schiffsverkehr, der sehr gefährlich werden kann. Jetzt in den vergangenen Wochen auch wieder haben viele Menschen unterschätzt die kühlen Wassertemperaturen. Das heißt, man kühlt sich vielleicht nicht ausreichend ab, geht ins Wasser und bekommt ein Herz-Kreislauf-Problem. Das kann direkt sehr gefährlich sein.
1: Wassersporttreibenden empfiehlt der Experte außerdem, eine Schwimmweste zu tragen.
2: Man ist nie davor gefeit, auch gute Schwimmer nicht, vielleicht vom Brett zu fallen und dann durch den Sturz ins kalte Wasser direkt Kreislaufprobleme zu bekommen und dann eben auch in Lebensgefahr zu geraten. Im vergangenen Jahr sind gut 20 Personen ums Leben gekommen bei diesen Wassersportaktivitäten. Die meisten könnten sicherlich noch leben, wenn sie dann eine Weste getragen hätten.
1: Die DLRG sucht stets Freiwillige, um weitere Gewässer durch Rettungsschwimmerinnen und Schwimmer abzusichern und noch mehr Menschen das Schwimmen beizubringen.
2: Daneben brauchen wir eine bessere Bäderinfrastruktur, um noch mehr Schwimmkurse und Schwimmunterricht durchführen zu können. Und wir brauchen mehr Personal in den Schwimmbädern, aber auch mehr qualifizierte Lehrkräfte in den Schulen. Insbesondere die Sanierung der Schwimmbadlandschaft ist uns ein großes Anliegen. Wir werben da schon seit Jahren dafür, dass Bund, Länder und Kommunen einen gemeinsamen Bäderbedarfsplan aufstellen und auch umsetzen. Und daran werden wir auch weiter arbeiten und das einfordern.
0: Sicherheitstipps, Informationen zu Selbst- und Fremdrettung im Wasser sowie eine interaktive Karte mit den DLRG-Wachstationen in ganz Deutschland gibt es unter drlg.de/badesaison. Das war ein Beitrag von Ariane Stahn.

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0: Es wird 16 Uhr.
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2: Ich bin Marvin Standke. An einem Gymnasium in Schongau in Bayern sind nach Polizeiangaben mehrere Menschen verletzt worden. Ein Sprecher der Polizei teilte mit, dass Hinweise auf eine mögliche Amoktat vorliegen. Ein Tatverdächtiger wurde festgenommen. Zahl und Schwere der Verletzten sind noch unklar. Nach ersten Erkenntnissen soll sich das Geschehen teils auf dem Schulgelände, teils im unmittelbaren Umfeld des Gymnasiums abgespielt haben. Menschen vor Ort wurden aufgerufen, das Schulareal zu meiden. US-Präsident Trump hat zum Auftakt des NATO-Gipfels in Ankara seine europäischen Verbündeten erneut kritisiert.
3: Die USA seien im Krieg gegen den Iran im Stich gelassen worden. Trump nannte namentlich Deutschland, Großbritannien, Italien und Frankreich. NATO-Generalsekretär Rutte stellte neue Rüstungsprojekte im Wert von mehreren Milliarden Euro vor. Geplant sind unter anderem neue Aufklärungsflugzeuge und mehr Drohnenabwehr. Deutschland meldete für dieses Jahr Verteidigungsausgaben von knapp 125 Milliarden Euro. Das ist ein Anstieg von rund 25% gegenüber dem Vorjahr. Ulrike Klein, Redaktion.
2: Und beim NATO-Gipfel in Ankara hat die Ukraine neue Milliardenhilfen zugesagt bekommen. Die Verbündeten wollen dieses Jahr 70 Milliarden Euro bereitstellen. Das Geld ist für Ausrüstung, Unterstützung und Ausbildung vorgesehen. Auch 2027 soll die Militärhilfe mindestens auf diesem Niveau fortgesetzt werden. Das geht aus der Gipfelerklärung der Staats- und Regierungschefs hervor. Die EU-Kommission erlaubt Deutschland weitere Entlastungen bei den Stromkosten. Das bestätigte ein Kommissionssprecher in Brüssel. Profitieren sollen unter anderem die organische Chemie und die Glasindustrie. Bei der Strompreiskompensation werden energieintensive Firmen beim CO2-Emissionshandel entlastet. Die Bundesregierung darf künftig 80% statt 75% der Kosten ausgleichen. Die Änderung gilt rückwirkend bereits für das Jahr 2025. Und die Deutsche Bahn will Reisende künftig besser über Verspätungen informieren. Dabei soll auch künstliche Intelligenz helfen. Der Konzern investiert 50 Millionen Euro zusätzlich in moderne IT. Eine KI-Assistenz soll individuelle Auskünfte zu Zugfahrten geben. Auch Gleiswechsel sollen künftig schneller angezeigt werden. Zudem plant die Bahn eine neue App namens DB Info. Geplant sind außerdem 7000 neue Anzeigetafeln an Bahnhöfen.
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2: Die aktuellen Temperaturen: Köln 24 Grad, Hamburg 22, Bremen 23 Grad, Berlin 24, Dresden 21 Grad. In Frankfurt am Main 25, Stuttgart 25, München 19 Grad, Erfurt 24 und Münster 22 Grad. Im Süden und Westen bis zur Mitte überwiegend Wolken. Im südlichen Bayern gibt es ein paar Schauer, sonst ist es von vereinzelt ein paar Tropfen abgesehen trocken. Im Norden und Osten scheint neben Wolkenfeldern öfter die Sonne und es bleibt trocken. Auch ganz im Südwesten gibt es häufiger Sonnenschein. Die Maxiwerte 20 bis 26 Grad.
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5: 16:04 ist es. Ich bin Meeting Gamriel und es geht weiter mit dem Nachmittag.

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0: Mehr als 712.000 Arbeitsunfälle gab es im vergangenen Jahr. Das geht aus Zahlen der gesetzlichen Unfallversicherung hervor. Klingt viel, tatsächlich sind die Zahlen aber rückläufig. Passiert doch mal etwas, greift der Schutz der gesetzlichen Unfallversicherung. Aber wann ist ein Unfall auch ein Arbeitsunfall? Wer genau ist hier abgesichert und welche Leistungen gibt es von der gesetzlichen Unfallversicherung? Helge Michael berichtet.
1: Passiert ein Unfall während der Arbeit, also auch im Homeoffice, ist es in vielen Fällen ein Arbeitsunfall. Mitversichert sind die unmittelbaren Wege zur Arbeit und von der Arbeit nach Hause. Das alles betrifft übrigens nicht nur Beschäftigte,
2: sondern beispielsweise auch Kinder in Kitas, Studierende oder Ersthelfende. Egal, ob der Bauarbeiter vom Gerüst stürzt oder das Kita-Kind hinfällt, versicherungsrechtlich kann beides ein Arbeitsunfall sein.
1: So Daniel Gräfingholt, Referent in der Hauptabteilung Versicherung und Leistung der DGUV. Außerdem gesetzlich unfallversichert können beispielsweise pflegende Angehörige und ehrenamtlich Tätige wie Wahlhelfende, Elternbeiräte oder Schülerlotsen sein. Es gibt aber auch Fälle bei der Arbeit, bei denen kein Versicherungsschutz besteht.
2: Private Tätigkeiten, die eigentlich nichts mit der Arbeit zu tun haben, gehören dazu. Das kann das Spülmaschinen ausräumen in der Pause im Homeoffice sein oder auch der Umweg zum privaten Einkauf nach Feierabend auf dem Weg nach Hause. Ebenfalls könnte der Versicherungsschutz auch entfallen, wenn die Unfälle nur rein zufällig bei der Arbeit passieren. Also zum Beispiel, ich erleide einen Herzinfarkt, während ich am Schreibtisch sitze.
1: Kommt es zu einem Arbeitsunfall, müssen ihn Arbeitgebende, Schule oder Kita direkt dem zuständigen Versicherungsträger melden. Das geht mittlerweile ganz einfach über ein Online-Service-Portal der DGUV. Die Unfallversicherungsträger leisten dann sowohl medizinische, berufliche als auch soziale Reha.
2: Und nennen dieses Prinzip alles aus einer Hand. Das bedeutet, alles, was für die medizinische Rehabilitation notwendig ist, um den Versicherten vollständig gesundheitlich wiederherzustellen, wird auch unternommen. Ziel ist dabei immer, dass die Person in ihre alte Tätigkeit, in ihr altes Leben zurück kann.
1: Ist das nicht möglich, unterstützen die Unfallversicherungsträger beim Umbau des Arbeitsplatzes oder der Jobvermittlung. Können Versicherte nur noch sehr eingeschränkt oder sogar gar nicht mehr arbeiten, bekommen Betroffene eine sogenannte Unfallrente.
2: Die Höhe der Rente richtet sich dabei nach mehreren Faktoren, unter anderem der Schwere der Verletzung, aber auch dem Verdienst, die Versicherten im Jahr vor dem Unfall hatten. Für das gesamte Leistungsspektrum der Unfallversicherung müssen die Versicherten selbst keinen Beitrag zahlen. Das machen allein die Arbeitgebenden. Und bei Schülerinnen und Schülern oder Kindern in Kitas zahlt den Versicherungsschutz der Staat.
0: Bei den Arbeitsunfällen gab es im vergangenen Jahr einen Rückgang zu vermelden, so die aktuellen Zahlen der gesetzlichen Unfallversicherung. Falls doch mal etwas passieren sollte, unterstützt die gesetzliche Unfallversicherung mit vielen Leistungen wie Reha, Umbau des Arbeitsplatzes und im Zweifel sogar mit einer sogenannten Unfallrente. Das war ein Beitrag von Helge Michael.

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0: Hier ist der gute Laune Mittwochnachmittag und Radio Saarschleifenland hat für euch jetzt das Wetter. Und die aktuelle RSL-Temperatur.
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0: Ach, ein wunderschöner Sommer, finde ich. Also, da draußen, ja, die aktuelle RSL-Temperatur, die liegt bei 27 Grad. Wir haben immer wieder Wolken im Saarschleifenland, doch ab 18 Uhr verschwinden die Wolken. Und um 21.40 Uhr verschwindet die Sonne und geht unter. Sternenklar geht's dann durch die kommende Nacht bei 15 Grad und morgen steigen die Werte erst auf 29 Grad. Wir kriegen morgen auch den ganzen Tag Sonne, das sind kaum Wolken. Ach, und am Freitag geht's rauf auf 30 Grad, auch sonnig. Und viel Sonnenschein gibt's am Wochenende bei 31 Grad. So, ich find's gut.
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2: Besuchen Sie den Tier- und Archepark im Plättelbornweg in Merzig. Der Park beherbergt vom Aussterben bedrohte Nutztierarten wie zum Beispiel Karakulschafe, Thüringer Waldziege, Hinterwälder Rinder und viele, viele mehr. Der Park ist immer bei freiem Eintritt für Sie geöffnet.
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0: Einen wunderschönen Mittwoch wünsche ich euch. Hier ist der Gute Laune Mittwochnachmittag und jetzt erfahrt ihr wieder was über einen Interpreten, über einen Titel, denn wir blättern im Tagebuch der großen Hits.
1: 8. Juli 2012. Gossip sind neu in den Charts mit Move in the Right Direction. Es ist 1999. Die drei Freunde Beth, Kathy und Nathan kennen sich schon seit dem Sandkasten. Alle drei machen Musik, aber noch nie zusammen in einer Band. Nach der Schule ziehen sie sogar zusammen in die nächstgrößere Stadt, um dort zu studieren. Auf einer der Studentenpartys kommen sie dann endlich auf die Idee, eine Band zu gründen. Gossip ist geboren. Die ersten Jahre definieren die drei vor allem über politische Themen. Sie spielen auf Konzerten und Kundgebungen gegen die Wiederwahl George W. Bushs. Sie positionieren sich klar als Band mit einer lesbischen Sängerin und singen Songs über die Themen, die sie beschäftigen. Mehr als 10 Jahre touren sie so durch die Vereinigten Staaten, bis sie dann den Sprung über den großen Teich wagen. Vor allem in Deutschland haben sie dann ihren Durchbruch mit dieser Nummer. Heavy Cross. Zwei Jahre später kommt dann schon das 4. und letzte Album der Band, bevor sie sich 2016 erstmal vorübergehend auflöst. Und darauf ist auch die 2. große Single Move in the Right Direction. Doch 2019 dann die Erlösung für die Fans. Die große Reunion steht an und Gossip gehen wieder gemeinsam auf Tour und ins Studio.

0: Arschbombe vom Beckenrand, überlaute Boombox-Musik und lästiges Fotografieren mit dem Handy. Das ist Alltag in unseren Freibädern und echt nervig, wenn man einfach nur einen entspannten Tag verbringen möchte. Natürlich gibt's Vorschriften, aber wer kontrolliert die? Und was kann jeder von uns tun, damit es keine hitzigen Stimmungen im Freibad gibt? Mein Kollege Mario Hartwig hat sich da mal schlau gemacht. Hi Mario.
1: Hallo.
0: Mario, welche gesetzlichen Vorschriften gelten eigentlich in unseren Freibädern?
1: Also da gibt es kein einheitliches Gesetz. Es liegt immer im Ermessen der Freibadbetreiber, was die konkret erlauben und was nicht. Das findet man dann in deren Hausordnung und auf Hinweisschildern auf dem Gelände. Wer keinen Stress haben will, sollte da also unbedingt mal einen Blick drauf werfen. Hausrecht hat laut den ARAG-Rechtsschutzexperten übrigens immer der Bademeister. Er oder sie darf bei Verstößen, Belästigung anderer Gäste oder bei Bedrohung des Badebetriebs auch ein Hausverbot erteilen. Und wer sich dann weigert, das Gelände zu verlassen, begeht Hausfriedensbruch und muss mit einer Anzeige rechnen.
0: Was sind denn so die Do's und Don'ts für einen möglichst entspannten Freibadbesuch?
1: In erster Linie geht's immer darum, möglichst viel Rücksicht auf die anderen Badegäste zu nehmen und sie nicht zu stören. Also bitte nicht drängeln beim Pommes oder Eis holen oder wenn man ins Wasser will. Alkohol, Grillen und laute Musik sind in den meisten Freibädern tabu. Rauchen außerhalb gekennzeichneter Raucherbereiche ebenfalls. Das gilt natürlich auch für Vapes und Shishas. Und für alle, die gerne Selfies oder Fotos von Freunden und den eigenen Kindern machen, gilt, bitte unbedingt aufpassen, keine anderen Badegäste mit aufzunehmen. Das darf man nur, wenn man sie vorher gefragt hat.
0: Worauf sollte man im Freibad noch achten?
1: Auf seine Kinder. Für die sind Eltern nämlich selbst dann aufsichtspflichtig, wenn eine Bademeisterin oder ein Bademeister anwesend ist. Verliert man sein Kind aus dem Auge und das verletzt sich beispielsweise, weil es in der Umkleide eine Bank als Klettergerüst nutzt und damit umkippt, kann dafür laut einem Urteil des Amtsgerichts München nicht der Freibadbetreiber haftbar gemacht werden. Ach ja, und wer an besonders heißen Tagen vielleicht auf die Idee kommt, seinen Hund mit ins Wasser zu nehmen, den muss sich auch enttäuschen. Das ist, abgesehen von extra dafür eingerichteten Hundeschwimmtagen, aus Hygienegründen in den meisten Freibädern leider auch untersagt.
0: Besten Dank für diese Infos, Mario.
1: Sehr gerne.

0: Es wird 17 Uhr.
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2: Ich bin Marvin Standke. An einem Gymnasium in Schongau in Bayern sind nach Polizeiangaben mehrere Menschen verletzt worden. Ein Sprecher der Polizei teilte mit, dass Hinweise auf eine mögliche Amoktat vorliegen. Ein Tatverdächtiger wurde festgenommen. Zahl und Schwere der Verletzten sind noch unklar. Nach ersten Erkenntnissen soll sich das Geschehen teils auf dem Schulgelände, teils im unmittelbaren Umfeld des Gymnasiums abgespielt haben. Menschen vor Ort wurden aufgerufen, das Schulareal zu meiden. US-Präsident Trump hat zum Auftakt des NATO-Gipfels in Ankara seine europäischen Verbündeten erneut kritisiert.
3: Die USA seien im Krieg gegen den Iran im Stich gelassen worden. Trump nannte namentlich Deutschland, Großbritannien, Italien und Frankreich. NATO-Generalsekretär Rutte stellte neue Rüstungsprojekte im Wert von mehreren Milliarden Euro vor. Geplant sind unter anderem neue Aufklärungsflugzeuge und mehr Drohnenabwehr. Deutschland meldete für dieses Jahr Verteidigungsausgaben von knapp 125 Milliarden Euro. Das ist ein Anstieg von rund 25% gegenüber dem Vorjahr. Ulrike Klein, Redaktion.
2: Und beim NATO-Gipfel in Ankara hat die Ukraine neue Milliardenhilfen zugesagt bekommen. Die Verbündeten wollen dieses Jahr 70 Milliarden Euro bereitstellen. Das Geld ist für Ausrüstung, Unterstützung und Ausbildung vorgesehen. Auch 2027 soll die Militärhilfe mindestens auf diesem Niveau fortgesetzt werden. Das geht aus der Gipfelerklärung der Staats- und Regierungschefs hervor. Die EU-Kommission erlaubt Deutschland weitere Entlastungen bei den Stromkosten. Das bestätigte ein Kommissionssprecher in Brüssel. Profitieren sollen unter anderem die organische Chemie und die Glasindustrie. Bei der Strompreiskompensation werden energieintensive Firmen beim CO2-Emissionshandel entlastet. Die Bundesregierung darf künftig 80% statt 75% der Kosten ausgleichen. Die Änderung gilt rückwirkend bereits für das Jahr 2025. Und die Deutsche Bahn will Reisende künftig besser über Verspätungen informieren. Dabei soll auch künstliche Intelligenz helfen. Der Konzern investiert 50 Millionen Euro zusätzlich in moderne IT. Eine KI-Assistenz soll individuelle Auskünfte zu Zugfahrten geben. Auch Gleiswechsel sollen künftig schneller angezeigt werden. Zudem plant die Bahn eine neue App namens DB Info. Geplant sind außerdem 7000 neue Anzeigetafeln an Bahnhöfen.
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2: Die aktuellen Temperaturen. Köln 24 Grad, Hamburg 22, Bremen 23 Grad, Berlin 24, Dresden 21 Grad. In Frankfurt am Main 25, Stuttgart 25, München 19 Grad, Erfurt 24 und Münster 22 Grad. Im Süden und Westen bis zur Mitte überwiegend Wolken. Im südlichen Bayern gibt es ein paar Schauer, sonst ist es von vereinzelt ein paar Tropfen abgesehen trocken. Im Norden und Osten scheint neben Wolkenfeldern öfter die Sonne und es bleibt trocken. Auch ganz im Südwesten gibt es häufiger Sonnenschein. Die Maxi-Werte 20 bis 26 Grad.
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5: Auf geht's in die nächste Stunde. 17 und 4 Minuten ist es. Hier ist der Nachmittag. Ich bin Metin Gemriel.

0: Auf Wohnungssuche zu gehen ist in den letzten Jahren immer schwieriger geworden. Besonders in den großen Städten ist Wohnraum knapp. Eine Lösung könnte sein, im Bestand zu bauen. Was das bedeutet, wie das nachhaltig geht und welche Rolle Holz und andere nachwachsende Rohstoffe dabei spielen können, weiß meine Kollegin Helke Michael. Denn sie hat sich mit einem echten Holzbauexperten unterhalten.
1: Der bauliche Bestand umfasst grundsätzlich erstmal alle Gebäude, die es bereits gibt. Einige davon sind zwar inzwischen in die Jahre gekommen, sind energetisch nicht zeitgemäß oder bieten auch nicht den nötigen Platz. Anstelle sie aber abzureißen und neu zu bauen, kann man die Probleme anders angehen. Und zwar am besten mit Holz.
2: In dieser Bauweise liegt tatsächlich ein sehr großes Potenzial, indem wir nämlich auf unsere bestehenden Gebäude einfach nochmal 1 bis 2 Geschosse als sogenannte Aufstockung draufstellen. Dafür ist es dann wichtig, dass man leichtes Material hat, damit die Bestandsgebäude darunter dann nicht zusammenbrechen. Holz ist perfekt geeignet als Baumaterial, um ein Vielfaches leichter als Mauerwerk und Stahlbeton. Aufstockungen aus Holz auszuführen ist daher das Beste, was man machen kann. Also ich sage immer gerne, bei den Bremer Stadtmusikern ist es ja auch so, dass der leichte Hahn oben ist und der schwere Esel unten und nicht andersherum.
1: So der Fachbereichsleiter Holzbauplanung bei Assmann Beraten und Planen in Hamburg, Henning Klattenhoff. Seit Jahren setzt er auf Holz als zukunftsweisendes Material im modernen Bauwesen. Denn es ist nicht nur leicht, sondern hat auch hervorragende Dämmeigenschaften und lässt sich einfach zu größeren Bauteilen vorfertigen. Weiterer Pluspunkt:
2: Holz ist ein Baustoff, der nachwächst im Wald. Das ist schlichtweg ein unschlagbares Argument für den Holzbau. Klimaschädliches CO2 wird beim Wachstum eines Baumes der Luft entnommen und im Holz als Kohlenstoff dann eingelagert. Holz ist außerdem nicht nur leicht, sondern auch leicht zu verarbeiten. Es ist also auch in die Zukunft geschaut einfacher, ein Gebäude in späteren Jahren zum Beispiel zurückzubauen und das Holzmaterial wieder neu zu verwenden.
1: Genau das senkt langfristig betrachtet auch die Kosten für den Holzbau, der ohnehin nicht pauschal teurer ist als konventionelles Bauen mit Stein oder Beton. Im Bestandsbau spart man durch das geringe Gewicht von Holz zudem Kosten, die andernfalls für die statische Nachrüstung von Gebäuden notwendig wären. Von künftigen Planern und Bauherren wünscht sich der Experte, all die Vorteile zu erkennen und
2: mehr Mut zu haben für Veränderungen. Wir können so nicht weitermachen, wie wir in den vergangenen Jahrzehnten gebaut haben. Es funktioniert einfach nicht. Wir müssen nachhaltiger werden. Je früher wir das umsetzen, desto besser. Auch für den Wohnungsmarkt. Das Bauen im Bestand mit Holz kann hierzu einen ausgesprochen guten Beitrag leisten.
0: Nicht neu, sondern im Bestand bauen und einfach auf vorhandene Gebäude noch 1-2 Stockwerke aus Holz draufbauen. Damit lassen sich mit Holz nachhaltig Lücken schließen. Ja, das war ein Beitrag von Helge Michael.

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0: Hier ist der Gute Laune Mittwochnachmittag. Wie wär's, wenn ich euch was übers Wetter erzähle? Okay, dann Ohren auf. Hier die aktuelle RSL-Temperatur.
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0: Die aktuelle RSL-Temperatur liegt bei 27 Grad. Es ist bewölkt im Saarschleifenland. Ja, aber so nach und nach gehen sie weg, die Wolken. Und dann um 21.40 Uhr geht auch die Sonne weg. Ja, Sonnenuntergang, save the date. Und heute Nacht haben wir eine sternenklare Nacht bei 15 Grad. So, Kinders, morgen nimmt der Sommer nochmal Fahrt auf mit 29 Grad und Sonne. Viel Sonnenschein gibt's auch am Freitag bei 30 Grad und das Wochenende wird richtig schön. Geiles Sommerwetter, Sonne bei 31 Grad. Freibad und Grillen und ach.
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1: Hier ist der Gute Laune Spätnachmittag und kurz vor dem Feierabend blättern wir noch einmal im Tagebuch der Großnetz. Bitte herhören. Hier spricht Kollege Christian Zimmet.
2: 8. Juli 1991. Lenny Kravitz steigt mit It Ain't Over Till It's Over in die Charts ein.

Horowitz wird 1964 in New York geboren. Sein Vater ist Fernsehproduzent, seine Mutter Schauspielerin. Vor allem durch seinen Vater, der durch seine Arbeit viele berühmte Musiker kennt, kommt Lenny früh mit Musik in Berührung. Was für Musik, ist ihm komplett egal. Er hört Jazz, aber auch Rock, R&B oder Klassik. Schon in der Highschool macht Lenny selbst Musik und das mit seinem ganz eigenen Stil. Jede Musikrichtung, die er hört, fließt irgendwie in seine Musik ein. Schon früh werden Labels auf ihn aufmerksam, aber durch seine besondere Musik eckt er an. Für das eine Label ist der Einfluss der Rockmusik für einen schwarzen Musiker zu weiß, für das andere Label wiederum der R&B-Einfluss zu schwarz. Aber Lenny will sich nicht verstellen, also lehnt er erstmal alle Angebote ab und arbeitet so lange an seinem Debütalbum Let Love Rule, bis ein Label kommt, das ihm und seiner musikalischen Idee vertraut. Der endgültige Durchbruch klappt dann aber erst mit dem zweiten Album, Mama Said. Vor allem dank der Single It Ain't Over Till It's Over. Obwohl Lenny mit diesem Song wohl vor allem egoistische Ziele hat, seine Ehe steckt in einer tiefen Krise und mit dieser funkigen Motown-Ballade möchte er sie retten, aber auch wenn das letzten Endes nicht klappt, ein wunderschöner Song ist es trotzdem geworden.

0: Wir kommen zum Radio Saarschleifenland Erlebnistipp.
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0: In unserem heutigen Erlebnistipp geht es zum Feinmechanischen Museum Fellenbergmühle. In der betriebsfähigen feinmechanischen Werkstatt der Fellenbergmühle aus dem Jahre 1927 werden heute noch Maschinen per Wasserkraft in Gang gesetzt und vorgeführt. Wo heute ein Museum mit Kaffee angesiedelt ist, in dem sogar Trauungen möglich sind, wurden einst Spezialwerkzeuge für den Uhrmacher und den Juwelierbedarf hergestellt. Das Museum dokumentiert eindrucksvoll den Übergang von der handwerklichen zur industriellen Produktionsweise. Im Obergeschoss finden Sie wechselnde Ausstellungen. Hier die Öffnungszeiten: dienstags bis sonntags 14.30 Uhr bis 17 Uhr. Montags ist geschlossen. Die Preise: Erwachsene bezahlen 2 Euro, Kinder und Jugendliche 6 bis 17 Jahren 1 Euro. Familien bezahlen nur 4 Euro. 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Hier die Adresse: Förderverein Fellenbergmühle e.V., Marienstraße 34 bei uns in Merzig. Hier die Telefonnummer 06861 für Merzig 76813. Nähere Informationen gibt's unter www.merzig.de. So, das war's jetzt. Das war Radio Saarschleifenland, der Mittwochnachmittag. Und nächste Woche ist der Kollege Christian Lorenz wieder da. Der ist momentan in Paris. Ja, so gut müsste man's haben. Aber egal, ich bin ja gerne hier. Und gleich geht's weiter mit den ganzen Hits, die bei uns zu Hause sind. Ich bin morgen wieder da. Ich bin Meeting Jamre, sage tschüss, bis in 12 Stunden. Und jetzt bin ich weg.

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0: Es wird 18 Uhr.
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2: Ich bin Marvin Standke. An einem Gymnasium in Oberbayern gab es eine Gewalttat. Mehrere Menschen wurden dabei verletzt. Der mutmaßliche Täter wurde in Schongau festgenommen. Es handelt sich laut Polizei um einen 16-Jährigen. Er soll ein Messer und eine Schusswaffe bei sich gehabt haben. Mindestens zwei Mädchen wurden dabei schwer verletzt. Der bayerische Innenminister Herrmann äußerte sich zum Fall. Der Festgenommene war demnach früher in psychiatrischer Behandlung. Ob er ein ehemaliger Schüler der Schule war, ist unklar. Auch ein möglicher Bezug zu den Opfern wird noch geprüft. Die NATO-Staaten haben ihren Beistand im Angriffsfall bekräftigt.
3: Beim Gipfel in Ankara bekennen sie sich zur gemeinsamen Verteidigung. Artikel 5 des NATO-Vertrags gilt weiter uneingeschränkt. Ein Angriff auf ein Mitglied gilt als Angriff auf alle. US-Präsident Trump will laut Diplomaten in der NATO bleiben. Zuvor hatte er den Verbündeten mangelnde Unterstützung vorgeworfen. Es ging um den Iran-Krieg. Die NATO-Staaten kündigten zudem neue Rüstungsverträge an. Sie sind umgerechnet mehr als 43 Milliarden Euro wert. Der Ukraine sagten sie 70 Milliarden Euro Militärhilfe zu. Im kommenden Jahr soll die Unterstützung mindestens gleich hoch bleiben. Ulrike Klein, Redaktion.
2: Apple muss sich in der EU an strengere Regeln halten. Das EU-Gericht in Luxemburg hat eine Klage des Konzerns abgewiesen. Apple wollte sich gegen seine Einstufung als besonders marktmächtiges Digitalunternehmen wehren. Diese Einstufung bringt strenge Auflagen mit sich. Apple muss etwa seine Plattformen für Konkurrenten öffnen. Betroffen sind der App Store, das Betriebssystem iOS und der Browser Safari. Die EU-Kommission hatte die Auflagen bereits 2023 festgelegt. Apple kann nun vor den Europäischen Gerichtshof ziehen. Grüne und Linke wollen die Abstimmung zur Krankenkassenreform stoppen. Es wurden Eilanträge beim Bundesverfassungsgericht in Karlsruhe eingereicht. Kritisiert wird vor allem, dass die kurzfristig eingebrachten Änderungen nicht ausreichend geprüft werden konnten. Ziel ist, die für diese Woche geplante Abstimmung zu verhindern. Ein zentraler Teil der Reform: Versicherte sollen künftig höhere Zuzahlungen für Medikamente leisten und die kostenlose Mitversicherung von Ehepartnern soll eingeschränkt werden. Und die Deutsche Bahn will Reisende künftig besser über Verspätungen informieren. Dabei soll auch künstliche Intelligenz helfen. Der Konzern investiert 50 Millionen Euro zusätzlich in moderne IT. Eine KI-Assistenz soll individuelle Auskünfte zu Zugfahrten geben. Auch Gleiswechsel sollen künftig schneller angezeigt werden. Zudem plant die Bahn eine neue App namens DB Info. Geplant sind außerdem 7000 neue Anzeigetafeln an Bahnhöfen.
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2: Die aktuellen Temperaturen: Köln 24 Grad, Hamburg 22, Bremen 23 Grad, Berlin 24, Dresden 21 Grad. In Frankfurt am Main 25, Stuttgart 25, München 19 Grad, Erfurt 24 und Münster 22 Grad. Im Süden und Westen bis zur Mitte überwiegend Wolken. Im südlichen Bayern gibt es ein paar Schauer, sonst ist es von vereinzelt ein paar Tropfen abgesehen trocken. Im Norden und Osten scheint neben Wolkenfeldern öfter die Sonne und es bleibt trocken. Auch ganz im Südwesten gibt es häufiger Sonnenschein. Die Maxi-Werte 20 bis 26 Grad.
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0: Es wird 19 Uhr.
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2: Ich bin Marvin Standke. An einem Gymnasium in Oberbayern gab es eine Gewalttat. Mehrere Menschen wurden dabei verletzt. Der mutmaßliche Täter wurde in Schongau festgenommen. Es handelt sich laut Polizei um einen 16-Jährigen. Er soll ein Messer und eine Schusswaffe bei sich gehabt haben. Mindestens zwei Mädchen wurden dabei schwer verletzt. Der bayerische Innenminister Herrmann äußerte sich zum Fall. Der Festgenommene war demnach früher in psychiatrischer Behandlung. Ob er ein ehemaliger Schüler der Schule war, ist unklar. Auch ein möglicher Bezug zu den Opfern wird noch geprüft. Die NATO-Staaten haben ihren Beistand im Angriffsfall bekräftigt.
3: Beim Gipfel in Ankara bekennen sie sich zur gemeinsamen Verteidigung. Artikel 5 des NATO-Vertrags gilt weiter uneingeschränkt. Ein Angriff auf ein Mitglied gilt als Angriff auf alle. US-Präsident Trump will laut Diplomaten in der NATO bleiben. Zuvor hatte er den Verbündeten mangelnde Unterstützung vorgeworfen. Es ging um den Iran-Krieg. Die NATO-Staaten kündigten zudem neue Rüstungsverträge an. Sie sind umgerechnet mehr als 43 Milliarden Euro wert. Der Ukraine sagten sie 70 Milliarden Euro Militärhilfe zu. Im kommenden Jahr soll die Unterstützung mindestens gleich hoch bleiben. Ulrike Klein, Redaktion.
2: Apple muss sich in der EU an strengere Regeln halten. Das EU-Gericht in Luxemburg hat eine Klage des Konzerns abgewiesen. Apple wollte sich gegen seine Einstufung als besonders marktmächtiges Digitalunternehmen wehren. Diese Einstufung bringt strenge Auflagen mit sich. Apple muss etwa seine Plattformen für Konkurrenten öffnen. Betroffen sind der App Store, das Betriebssystem iOS und der Browser Safari. Die EU-Kommission hatte die Auflagen bereits 2023 festgelegt. Apple kann nun vor den Europäischen Gerichtshof ziehen. Grüne und Linke wollen die Abstimmung zur Krankenkassenreform stoppen. Es wurden Eilanträge beim Bundesverfassungsgericht in Karlsruhe eingereicht. Kritisiert wird vor allem, dass die kurzfristig eingebrachten Änderungen nicht ausreichend geprüft werden konnten. Ziel ist, die für diese Woche geplante Abstimmung zu verhindern. Ein zentraler Teil der Reform: Versicherte sollen künftig höhere Zuzahlungen für Medikamente leisten und die kostenlose Mitversicherung von Ehepartnern soll eingeschränkt werden. Und die Deutsche Bahn will Reisende künftig besser über Verspätungen informieren. Dabei soll auch künstliche Intelligenz helfen. Der Konzern investiert 50 Millionen Euro zusätzlich in moderne IT. Eine KI-Assistenz soll individuelle Auskünfte zu Zugfahrten geben. Auch Gleiswechsel sollen künftig schneller angezeigt werden. Zudem plant die Bahn eine neue App namens DB Info. Geplant sind außerdem 7000 neue Anzeigetafeln an Bahnhöfen.
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2: Die aktuellen Temperaturen: Köln 24 Grad, Hamburg 22, Bremen 23 Grad, Berlin 24, Dresden 21 Grad. In Frankfurt am Main 25, Stuttgart 25, München 19 Grad, Erfurt 24 und Münster 22 Grad. Im Süden und Westen bis zur Mitte überwiegend Wolken. Im südlichen Bayern gibt es ein paar Schauer, sonst ist es von vereinzelt ein paar Tropfen abgesehen trocken. Im Norden und Osten scheint neben Wolkenfeldern öfter die Sonne und es bleibt trocken. Auch ganz im Südwesten gibt es häufiger Sonnenschein. Die Maxiwerte 20 bis 26 Grad.
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0: Es wird 20 Uhr.
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2: Ich bin Marvin Standke. An einem Gymnasium in Schongau in Oberbayern kam es am Nachmittag zu einer mutmaßlichen Amoktat. Zwei 13-jährige Schülerinnen wurden durch Messerstiche schwer verletzt. Sie sind aber außer Lebensgefahr. Der mutmaßliche Täter, ein 16-Jähriger, wurde festgenommen. Er soll ein Messer und eine Schusswaffe bei sich gehabt haben. Möglicherweise handelt es sich um einen ehemaligen Schüler der Schule. Das Motiv ist bislang unklar. Bundeskanzler Merz zeigt sich zufrieden mit dem NATO-Gipfel in Ankara. Die Allianz werde stärker, die Lastenverteilung gerechter. Die Zeit der Trittbrettfahrerei sei vorbei, so Merz. NATO-Generalsekretär Rutte sprach von größerer Geschlossenheit im Bündnis. US-Präsident Trump sorgte erneut für Spannungen. Er kündigte einen Handelsstopp mit Spanien an. Zudem erneuerte er seine Forderungen nach Grönland. Der Ukraine sicherte Trump eine Lizenz für Patriot-Raketen zu. Und am Rande des NATO-Gipfels drohte US-Präsident Trump dem Iran mit weiteren nächtlichen Angriffen.
3: Notfalls nehme man auch zivile Infrastruktur ins Visier. Dazu zählen Kraftwerke und Entsalzungsanlagen. Erneut drohte Trump mit der Einnahme der Insel Chark. Zuvor hatte das US-Militär Dutzende Ziele im Iran bombardiert. Die Revolutionsgarden griffen daraufhin US-Stützpunkte in Kuwait und Bahrain an. Trump erklärte die Waffenruhe für hinfällig. Die Ölpreise stiegen daraufhin deutlich an. Ulrike Klein, Redaktion.
2: Sachsen hat in Dresden ein sogenanntes Sekundärmigrationszentrum eröffnet. Damit soll das neue EU-Asylsystem rasch umgesetzt werden. Das sagte Innenminister Schuster in Dresden. Die Einrichtung läuft bereits seit dem 1. Juli. Bislang ist dort aber noch niemand untergebracht. Bis zu 400 Plätze sind vorgesehen. Betroffen sind Menschen, für die andere EU-Staaten zuständig sind. Das Asylsystem der EU gilt seit Mitte Juni und soll Asylverfahren beschleunigen. Der Sächsische Flüchtlingsrat kritisiert das Zentrum als Eingriff in Menschenrechte, da für Bewohner eine Melde- und Aufenthaltspflicht gilt und sie das umzäunte Gelände nur mit Genehmigung verlassen dürfen. Innenminister Schuster weist die Kritik zurück und betont, es handle sich dabei nicht um Haft.
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2: Die meiste Zeit jetzt trocken und das sind die Tiefstwerte 18 bis 9 Grad. Die Aussichten vom Nordwesten bis in die östliche Mitte, Wolken möglich. Es ist aber meist trocken, nur vereinzelt fällt ein wenig Regen. In den südwestlichen Landesteilen ist es dagegen oft sonnig. Auch von Vorpommern bis zur Lausitz scheint dann später häufig die Sonne. Gegen Abend lockert die Bewölkung vom Nordwesten bis in die östliche Mitte häufiger auf. 19 bis 33 Grad teilweise wieder möglich.
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0: Es wird 21 Uhr.
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2: Ich bin Marvin Standke. An einem Gymnasium in Schongau in Oberbayern kam es am Nachmittag zu einer mutmaßlichen Amoktat. Zwei 13-jährige Schülerinnen wurden durch Messerstiche schwer verletzt. Sie sind aber außer Lebensgefahr. Der mutmaßliche Täter, ein 16-Jähriger, wurde festgenommen. Er soll ein Messer und eine Schusswaffe bei sich gehabt haben. Möglicherweise handelt es sich um einen ehemaligen Schüler der Schule. Das Motiv ist bislang unklar. Bundeskanzler Merz zeigt sich zufrieden mit dem NATO-Gipfel in Ankara. Die Allianz werde stärker, die Lastenverteilung gerechter. Die Zeit der Trittbrettfahrerei sei vorbei, so Merz. NATO-Generalsekretär Rutte sprach von größerer Geschlossenheit im Bündnis. US-Präsident Trump sorgte erneut für Spannungen. Er kündigte einen Handelsstopp mit Spanien an. Zudem erneuerte er seine Forderungen nach Grönland. Der Ukraine sicherte Trump eine Lizenz für Patriot-Raketen zu. Und am Rande des NATO-Gipfels drohte US-Präsident Trump dem Iran mit weiteren nächtlichen Angriffen.
3: Notfalls nehme man auch zivile Infrastruktur ins Visier. Dazu zählen Kraftwerke und Entsalzungsanlagen. Erneut drohte Trump mit der Einnahme der Insel Chark. Zuvor hatte das US-Militär Dutzende Ziele im Iran bombardiert. Die Revolutionsgarden griffen daraufhin US-Stützpunkte in Kuwait und Bahrain an. Trump erklärte die Waffenruhe für hinfällig. Die Ölpreise stiegen daraufhin deutlich an. Ulrike Klein, Redaktion.
2: Sachsen hat in Dresden ein sogenanntes Sekundärmigrationszentrum eröffnet. Damit soll das neue EU-Asylsystem rasch umgesetzt werden. Das sagte Innenminister Schuster in Dresden. Die Einrichtung läuft bereits seit dem 1. Juli. Bislang ist dort aber noch niemand untergebracht. Bis zu 400 Plätze sind vorgesehen. Betroffen sind Menschen, für die andere EU-Staaten zuständig sind. Das Asylsystem der EU gilt seit Mitte Juni und soll Asylverfahren beschleunigen. Der Sächsische Flüchtlingsrat kritisiert das Zentrum als Eingriff in Menschenrechte, da für Bewohner eine Melde- und Aufenthaltspflicht gilt und sie das umzäunte Gelände nur mit Genehmigung verlassen dürfen. Innenminister Schuster weist die Kritik zurück und betont, es handle sich dabei nicht um Haft.
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2: Die meiste Zeit jetzt trocken und das sind die Tiefstwerte 18 bis 9 Grad. Die Aussichten vom Nordwesten bis in die östliche Mitte, Wolken möglich. Es ist aber meist trocken, nur vereinzelt fällt ein wenig Regen. In den südwestlichen Landesteilen ist es dagegen oft sonnig. Auch von Vorpommern bis zur Lausitz scheint dann später häufig die Sonne. Gegen Abend lockert die Bewölkung vom Nordwesten bis in die östliche Mitte häufiger auf. 19 bis 33 Grad teilweise wieder möglich.
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0: Es wird 22 Uhr.
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2: Ich bin Marvin Standke und das war der Tag. Bahnbeschäftigte werden immer häufiger bedroht oder angegriffen. Das zeigen Zahlen des Bundesinnenministeriums für die ersten 5 Monate. Demnach gab es rund 660 Körperverletzungen gegen Bahnmitarbeiter. Ebenso viele Bedrohungen wurden gemeldet. Insgesamt registrierte die Polizei über 1600 Straftaten. Im Schnitt gab es täglich 8 körperliche Angriffe. Im Vorjahr waren es noch 5 pro Tag. Die NATO-Staaten haben ihren Beistand im Angriffsfall bekräftigt. Beim Gipfel in Ankara bekannten sie sich zur gemeinsamen Verteidigung. Artikel 5 des NATO-Vertrags gilt weiter uneingeschränkt. Ein Angriff auf ein Mitglied gilt als Angriff auf alle. US-Präsident Trump will laut Diplomaten in der NATO bleiben. Zuvor hatte er den Verbündeten mangelnde Unterstützung vorgeworfen. Es ging um den Irankrieg. Die NATO-Staaten kündigten zudem neue Rüstungsverträge an. Sie sind umgerechnet mehr als 43 Milliarden Euro wert. Der Ukraine sagten sie 70 Milliarden Euro Militärhilfe zu. Im kommenden Jahr soll die Unterstützung mindestens gleich hoch bleiben. Der US-Technologiekonzern Apple muss sich in der Europäischen Union an strengere Regeln halten. Das EU-Gericht in Luxemburg hat die Klage von Apple gegen seine Einstufung als Digitalunternehmen mit besonders großer Marktmacht abgewiesen. An die Einstufung sind bestimmte Auflagen geknüpft, die einen fairen Wettbewerb gewährleisten sollen. Die Unternehmen müssen unter anderem ihre Plattformen für Konkurrenten öffnen. Bei Apple betrifft das den App Store, das Betriebssystem iOS und den Browser Safari. Die EU-Kommission hatte die Auflagen 2023 festgelegt. Gegen das Urteil kann Apple noch vor dem Europäischen Gerichtshof vorgehen.
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2: Die meiste Zeit jetzt trocken und das sind die Tiefstwerte 18 bis 9 Grad. Die Aussichten vom Nordwesten bis in die östliche Mitte Wolken möglich. Es ist aber meist trocken, nur vereinzelt fällt ein wenig Regen. In den südwestlichen Landesteilen ist es dagegen oft sonnig. Auch von Vorpommern bis zur Lausitz scheint dann später häufig die Sonne. Gegen Abend lockert die Bewölkung vom Nordwesten bis in die östliche Mitte häufiger auf. 19 bis 33 Grad teilweise wieder möglich.
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0: Es wird 23 Uhr.
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2: Ich bin Marvin Standke und das war der Tag. Bahnbeschäftigte werden immer häufiger bedroht oder angegriffen. Das zeigen Zahlen des Bundesinnenministeriums für die ersten 5 Monate. Demnach gab es rund 660 Körperverletzungen gegen Bahnmitarbeiter. Ebenso viele Bedrohungen wurden gemeldet. Insgesamt registrierte die Polizei über 1600 Straftaten. Im Schnitt gab es täglich 8 körperliche Angriffe. Im Vorjahr waren es noch 5 pro Tag. Die NATO-Staaten haben ihren Beistand im Angriffsfall bekräftigt. Beim Gipfel in Ankara bekannten sie sich zur gemeinsamen Verteidigung. Artikel 5 des NATO-Vertrags gilt weiter uneingeschränkt. Ein Angriff auf ein Mitglied gilt als Angriff auf alle. US-Präsident Trump will laut Diplomaten in der NATO bleiben. Zuvor hatte er den Verbündeten mangelnde Unterstützung vorgeworfen. Es ging um den Irankrieg. Die NATO-Staaten kündigten zudem neue Rüstungsverträge an. Sie sind umgerechnet mehr als 43 Milliarden Euro wert. Der Ukraine sagten sie 70 Milliarden Euro Militärhilfe zu. Im kommenden Jahr soll die Unterstützung mindestens gleich hoch bleiben. Der US-Technologiekonzern Apple muss sich in der Europäischen Union an strengere Regeln halten. Das EU-Gericht in Luxemburg hat die Klage von Apple gegen seine Einstufung als Digitalunternehmen mit besonders großer Marktmacht abgewiesen. An die Einstufung sind bestimmte Auflagen geknüpft, die einen fairen Wettbewerb gewährleisten sollen. Die Unternehmen müssen unter anderem ihre Plattformen für Konkurrenten öffnen. Bei Apple betrifft das den App Store, das Betriebssystem iOS und den Browser Safari. Die EU-Kommission hatte die Auflagen 2023 festgelegt. Gegen das Urteil kann Apple noch vor dem Europäischen Gerichtshof vorgehen.
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2: Die meiste Zeit jetzt trocken und das sind die Tiefstwerte 18 bis 9 Grad. Die Aussichten vom Nordwesten bis in die östliche Mitte Wolken möglich, es ist aber meist trocken, nur vereinzelt fällt ein wenig Regen. In den südwestlichen Landesteilen ist es dagegen oft sonnig, auch von Vorpommern bis zur Lausitz scheint dann später häufig die Sonne. Gegen Abend lockert die Bewölkung vom Nordwesten bis in die östliche Mitte häufiger auf. 19 bis 33 Grad teilweise wieder möglich.
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0: Es wird 0 Uhr.
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2: Ich bin Marvin Schlandke und das wird der Tag. Die Euro-Finanzminister beraten heute in Brüssel über die künftige Haushaltspolitik der Eurozone. Dabei geht es um die Vorbereitung nationaler Budgets für das kommende Jahr. Der Europäische Fiskalausschuss stellt seinen aktuellen Bericht zur Finanzlage vor. Zudem beraten die Minister die internationale Rolle des Euro weltweit. Auch künstliche Intelligenz und Cybersicherheit im Finanzsektor stehen auf der Agenda. Die Eurogruppe will außerdem neue Leitlinien für digitale Finanzen verabschieden. Die Entscheidungen können in Deutschland Steuern, Staatsausgaben und die wirtschaftliche Entwicklung beeinflussen. Heute wird das Statistische Bundesamt neue Außenhandelszahlen veröffentlichen. Im Mittelpunkt stehen die Daten für den Monat Mai. Erwartet werden Angaben zu Exporten und Importen Deutschlands. Die Zahlen zeigen die Entwicklung des internationalen Handels. Besonders wichtig ist dabei die deutsche Handelsbilanz. Die Zahlen zeigen, ob der Handel mit anderen Ländern stärker oder schwächer wird. Und heute ist der 29. Turniertag der Fußball-Weltmeisterschaft 2026. Im Viertelfinale trifft Frankreich auf Marokko. Die Partie entscheidet über den Einzug ins Halbfinale. Das Spiel startet um 22 Uhr unserer Zeit. Die WM 2026 übrigens ist erstmals mit 48 Teams ausgetragen worden. So viele Nationen waren noch nie bei der Fußball-WM dabei.
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2: Die meiste Zeit jetzt trocken und das sind die Tiefstwerte 18 bis 9 Grad. Die Aussichten vom Nordwesten bis in die östliche Mitte, Wolken möglich, es ist aber meist trocken, nur vereinzelt fällt ein wenig Regen. In den südwestlichen Landesteilen ist es dagegen oft sonnig, auch von Vorpommern bis zur Lausitz scheint dann später häufig die Sonne. Gegen Abend lockert die Bewölkung vom Nordwesten bis in die östliche Mitte häufiger auf. 19 bis 33 Grad teilweise wieder möglich.
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0: Es wird 1 Uhr.
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2: Ich bin Marvin Schlantke und das wird der Tag. Die Euro-Finanzminister beraten heute in Brüssel über die künftige Haushaltspolitik der Eurozone. Dabei geht es um die Vorbereitung nationaler Budgets für das kommende Jahr. Der Europäische Fiskalausschuss stellt seinen aktuellen Bericht zur Finanzlage vor. Zudem beraten die Minister die internationale Rolle des Euro weltweit. Auch künstliche Intelligenz und Cybersicherheit im Finanzsektor stehen auf der Agenda. Die Eurogruppe will außerdem neue Leitlinien für digitale Finanzen verabschieden. Die Entscheidungen können in Deutschland Steuern, Staatsausgaben und die wirtschaftliche Entwicklung beeinflussen. Heute wird das Statistische Bundesamt neue Außenhandelszahlen veröffentlichen. Im Mittelpunkt stehen die Daten für den Monat Mai. Erwartet werden Angaben zu Exporten und Importen Deutschlands. Die Zahlen zeigen die Entwicklung des internationalen Handels. Besonders wichtig ist dabei die deutsche Handelsbilanz. Die Zahlen zeigen, ob der Handel mit anderen Ländern stärker oder schwächer wird. Und heute ist der 29. Turniertag der Fußball-Weltmeisterschaft 2026. Im Viertelfinale trifft Frankreich auf Marokko. Die Partie entscheidet über den Einzug ins Halbfinale. Das Spiel startet um 22 Uhr unserer Zeit. Die WM 2026 übrigens ist erstmals mit 48 Teams ausgetragen worden. So viele Nationen waren noch nie bei der Fußball-WM dabei.
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2: Die meiste Zeit jetzt trocken und das sind die Tiefstwerte 18 bis 9 Grad. Die Aussichten vom Nordwesten bis in die östliche Mitte, Wolken möglich, es ist aber meist trocken, nur vereinzelt fällt ein wenig Regen. In den südwestlichen Landesteilen ist es dagegen oft sonnig, auch von Vorpommern bis zur Lausitz scheint dann später häufig die Sonne. Gegen Abend lockert die Bewölkung vom Nordwesten bis in die östliche Mitte häufiger auf. 19 bis 33 Grad teilweise wieder möglich.
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0: Es wird 2 Uhr.
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2: Ich bin Marvin Schlantke und das wird der Tag. Die Euro-Finanzminister beraten heute in Brüssel über die künftige Haushaltspolitik der Eurozone. Dabei geht es um die Vorbereitung nationaler Budgets für das kommende Jahr. Der Europäische Fiskalausschuss stellt seinen aktuellen Bericht zur Finanzlage vor. Zudem beraten die Minister die internationale Rolle des Euro weltweit. Auch künstliche Intelligenz und Cybersicherheit im Finanzsektor stehen auf der Agenda. Die Eurogruppe will außerdem neue Leitlinien für digitale Finanzen verabschieden. Die Entscheidungen können in Deutschland Steuern, Staatsausgaben und die wirtschaftliche Entwicklung beeinflussen. Heute wird das Statistische Bundesamt neue Außenhandelszahlen veröffentlichen. Im Mittelpunkt stehen die Daten für den Monat Mai. Erwartet werden Angaben zu Exporten und Importen Deutschlands. Die Zahlen zeigen die Entwicklung des internationalen Handels. Besonders wichtig ist dabei die deutsche Handelsbilanz. Die Zahlen zeigen, ob der Handel mit anderen Ländern stärker oder schwächer wird. Und heute ist der 29. Turniertag der Fußball-Weltmeisterschaft 2026. Im Viertelfinale trifft Frankreich auf Marokko. Die Partie entscheidet über den Einzug ins Halbfinale. Das Spiel startet um 22 Uhr unserer Zeit. Die WM 2026 übrigens ist erstmals mit 48 Teams ausgetragen worden. So viele Nationen waren noch nie bei der Fußball-WM dabei.
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2: Die meiste Zeit jetzt trocken und das sind die Tiefstwerte 18 bis 9 Grad. Die Aussichten vom Nordwesten bis in die östliche Mitte, Wolken möglich, es ist aber meist trocken, nur vereinzelt fällt ein wenig Regen. In den südwestlichen Landesteilen ist es dagegen oft sonnig, auch von Vorpommern bis zur Lausitz scheint dann später häufig die Sonne. Gegen Abend lockert die Bewölkung vom Nordwesten bis in die östliche Mitte häufiger auf.